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0: Wunderschönen guten Morgen mit Bon Jovi, Bed of Roses auf 88.6. Kurz nach 7 haben wir es. Ich bin der Michi und ich muss mich gleich einmal für die technischen Probleme entschuldigen, die wir jetzt zu Beginn hatten. Aber die wichtigste Nachricht, die sind jetzt einmal vorbei. Sollte alles wieder funktionieren. Ja, Sonntagvormittag, da braucht die Technik vielleicht auch ein bisschen. Wir schauen gleich in die Zukunft und zwar auf heute Abend, denn da gibt's wie immer
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0: Genau so ist es. Jeden Sonntag gibt es bei uns eine Stunde Live-Konzert-Feeling beim 88.6 Headliner der Woche. Und ja, heißt eine Stunde Live-Konzert-Feeling ganz ohne Ticket, barrierefrei. Könnt ihr euch daheim gemütlich machen am Sonntagabend. Und es ist nicht irgendeine Band, sondern diese Band hat erst am Montag diese Woche in der Arena Wien bei einem Open Air ordentlich abgerissen, komplett zerlegt. Und zwar Billy Talent, kanadischer Alternative Rock. Und den gibt's heute Abend auch bei uns. Eine Stunde beim 88.6 Headliner der Woche. Und als kleinen Vorgeschmack, wie das heute klingen wird, habe ich natürlich eine Probe dabei. Hier sind sie. Und zwar live aus Frankfurt. Surprise, surprise. Schönen guten Morgen.

Also das war ein Live-Moment von Billy Talent aus dem Jahr 2012 und zwar hier aus der Festhalle Frankfurt. Heute Abend gibt's eine Stunde aus diesem Live-Konzert bei uns beim 88.6 Headliner der Woche. Weiter geht's jetzt mal in den Sonntagmorgen mit Kiss. Klassiker I Was Made for Loving You.

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4: Ja, auch der Sonntag bringt heute jede Menge Sommer. Im großen Österreich scheint heute die Sonne. Dazu wird es erneut sehr, sehr heiß. Teilweise wird es auch wieder schwül. Temperaturen, die steigen heute auf 28 bis sogar 36 Grad. Am Nachmittag und am Abend, da entstehen dann aber auch wieder einzelne Schauer und Gewitter. Und das ja wieder vor allem im Bergland und im Süden. Einzelne Gewitter, die können dann auch wieder recht kräftig ausfallen. Starkregen und stürmische Böen inklusive. Insgesamt bleibt es aber ruhiger als gestern. Gestern war ein ruhiger Sonntag zumindest. 7.26 Uhr und damit ein gemeinsamer Blick auf die Straßen. Und da schaut es am Sonntag auch so aus, wie es ausschauen soll. Da sind uns von der Polizei keine Störungen, keine Staus und vor allem keine Unfälle gemeldet. Gute und sichere Fahrt.
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4: Ja, und musikalisch gleich mit Soundgarden, davor Maneskin und dann sollten vor allem alle Stones-Fans dranbleiben. Da habe ich gleich was abzugeben. Zuerst Maneskin. Schönen guten Morgen.
11: Hallo.

Garden, Black Hole Sun auf 88.6. Kurz nach 19:30 haben wir es vorher schon angekündigt. Jetzt sollten alle Rolling Stones Fans besonders aufpassen, denn jetzt wird's exklusiv. Das kann ich auf jeden Fall sagen. Es ist ein Abend, den man so eigentlich nur einmal bekommt. Und der steht bevor. Stones, die kommen ja mit einem neuen Album, Foreign Tongues. Ja, und bevor das Ding ganz offiziell erscheint, da machen wir was Besonderes mit euch. Wir spielen es euch vor und das komplett, und zwar am 9. Juli im WUK in Wien. Ist quasi ein exklusives Pre-Listening-Event, ja, für echte Musikfans, gemeinsam in einem Raum ein Album, ein Moment, den man da gemeinsam bekommt, und danach gibt es da auch einiges im WUK zu bieten, und zwar Pop-Up-Sale, exklusive Vinyl-Versions gibt es dort zu erwerben, Special-Merch, den es auch nur dort gibt und eben nur dann. Also kein normaler Abend, das ist der erste Kontakt mit dem neuen Stones-Album und das mit natürlich Eingefleischten seinesgleichens. Und jetzt kommt der Teil, der für euch besonders interessant wird, denn ich verlose hier und jetzt euch einmal zwei Tickets raus, und wenn ihr dabei sein wollt, dann schickt sie mir jetzt, ich würde sagen, eine WhatsApp-Sprachnachricht, in der sagt sie mir einfach: Stones, ich will ins WUK. Und das schickt sie mir an die gewohnte Nummer zu uns ins Studio. WhatsApp Nummer 0676 83 88 6100. Also schreibt mal irgendwas rein mit Stones und WUK und ich will dabei sein. Und dann, kurzerhand, werden wir unter allen, die das machen, gleich einmal zwei Tickets verlosen. Und um da jetzt ein bisschen auch in den richtigen Vibe reinzukommen, würde ich sagen, versetzen wir uns gleich in den Vibe. Hier ist die neue von den Stones. Ich mag die ganz gern, muss ich sagen. Haben sich nicht neu erfunden damit, aber irgendwie cool ist schon. Hier sind sie, die Stones, in the Stars. Wunderschönen guten Morgen.

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1: Ja, der Sonntag, der legt noch mal eine ordentliche Portion Sommer nach. Im Großteil des Landes überwiegt heute auch wieder der Sonnenschein. Frühnebel in einigen Tälern und Becken, der verschwindet jetzt nach und nach. Und danach wird es wieder heiß, teilweise aber auch wieder richtig schwül. Höchstwerte zwischen 28 und 36 Grad. Am Nachmittag und am Abend bilden sich dann vor allem im Bergland und im Süden einzelne Gewitter. Die können dann lokal auch ziemlich kräftig ausfallen, haben wir auch gestern schon gemerkt. Insgesamt sind aber deutlich weniger Gewitter unterwegs als noch gestern am Samstag. Abseits davon weht zeitweise mäßiger Wind. Ja, und am besten Sonnencreme einpacken, aber den Himmel schon ein bisschen im Auge behalten. Sophie Weinhandel mit einem Nachrichtenüberblick.
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2: Die letzten Nachprüfungen einiger Schülerinnen und Schüler nahen. Oft hört man von Lerntypen, laut denen manche Schüler besser visuell oder auditiv lernen können. Das ist aber ein Mythos, sagt uns der Psychologe Roland Grabner von der Uni Graz. Es hängt vom Thema ab, ob man etwas eher über Sehen oder Hören lernt. Viel wichtiger als der Lerntyp ist es, das Gelernte mit Wissen zu verbinden, das man schon hat, und nicht zu viel auf einmal zu lernen, so der Experte. Polizeigroßeinsatz gestern Nachmittag in Obergroßau im steirischen Bezirk Weiz. Ein 42-jähriger Familienvater soll seine 41-jährige Partnerin und deren 14-jährigen Sohn mit einem Messer schwer verletzt haben. Die 16-jährige Tochter der Frau ist aus dem Haus gelaufen und hat Passanten um Hilfe gebeten. Die haben die Polizei alarmiert. Die Beamten haben den Tatverdächtigen in einem Zimmer mit lebensbedrohlichen Verletzungen gefunden, die er sich nach dem Angriff selbst zugefügt haben dürfte. Die verletzte Frau und ihr Sohn sind außer Lebensgefahr. Das Motiv des Mannes ist noch unklar. Aufruhr in der Downing Street in London. Der britische Premier Keir Starmer soll kurz vor dem Rücktritt stehen, schreibt die britische Zeitung The Observer. Er soll darüber mit Ministern und Beratern gesprochen haben. Ein Regierungsvertreter hat das allerdings zurückgewiesen. Der Premierminister konzentriere sich auf seine Amtsgeschäfte. Starmer hat historisch schlechte Umfragewerte. Mehr als 100 Abgeordnete seiner Labour-Partei fordern öffentlich seinen Rücktritt. Österreichs Fußballnationalmannschaft war gestern beim Training in Santa Barbara vollzählig. Stefan Posch hat sich ja zum WM-Auftakt gegen Jordanien einen Kieferbruch zugezogen. Er hat gestern mit einer eigens angefertigten Spezialmaske mittrainiert. Danach ist die Mannschaft nach Dallas geflogen. Da steigt heute das Abschlusstraining für das morgige Spiel gegen Argentinien.
1: Na servus, vielen Dank, Sophie. 7.55 Uhr und damit ein gemeinsamer Blick auf die Straßen. Und da schaut es sehr, sehr gut aus an diesem Sonntag. Da sind uns keine Staus, keine Störungen und vor allem keine Unfälle gemeldet. Kommt gut und sicher durch diesen Sonntagvormittag.
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1: Da bin ich. Wunderschönen guten Morgen. Kurz vor 8 haben wir es am 21. Juli. Juni natürlich. Besonderes Datum für uns, denn heute zweiter Tag 88.6 Tattoo Festival in Kottingbrunn beim Wasserschloss. Da werden wir heute natürlich auch ein paar Mal hinschalten und uns da Live-Momente reinholen. Das haben wir gestern auch schon gemacht. Gestern waren ja auch schon 50 Glückliche dran und haben ein 88.6 Bock auf Rock mit unserem Peter Hornelius drauf bekommen. Und zwar beim 88.6 Tattoo Gate. Räder, das dort natürlich auch gleichzeitig stattfindet. Ja, und jetzt ist Schichtwechsel. Heute kommen die nächsten 50 dran und viele WhatsApp-Nachrichten haben mich da schon erreicht. Alle schon am Weg und freuen sich auf den Peter Hornelius. Nicht nur dort, er ist ja auch dort, sondern dann auch später auf ihrer Haut zum Mitnehmen fürs restliche Leben. Das freut uns natürlich auch sehr. Und Mike und Sarah sind auch unter anderem vor Ort, aber die gehen ein bisschen eingeschränkt. Warum? Naja, die mussten am Freitag eine ziemlich orge Monatschallenge einlösen. Da werden wir gleich noch einmal zurückblicken. Vorher starten wir rein mit Musik. Zuerst gibt's Metallica und jetzt Disturbed Stricken.

0: Metallica für unseren Start in den Sonntag. Kurz nach 8 haben wir es und am Freitag, da war es wieder soweit. Timpel reimt die Wörter rein, Monatschallenge.
1: Timpel reimt die Wörter rein.
0: Genau, und da gab es eine Monatschallenge und das war die letzte vor der Sommerpause. Aber der Reihe nach. Timpel reimt die Wörter rein, das ist unser ja, sehr, sehr beliebtes Spiel. In der Timpel-Time von Montag bis Freitag, kurz nach 7:30 bekommt der Timpel von euch 3 Wörter. Die hat er, muss er dann in einen Reim verpacken und das passend zu einem vorgegebenen Tagesthema. Und dafür hat er nur 30 Sekunden Zeit. Aber ich sage es immer wieder, er ist ein Meister seiner Zunft und so war es auch im letzten Monat und er hat gewonnen. Und der alte Klassiker, Timpel reimt die Wörter rein, der hat sich dann nochmal mit einem ordentlichen Knall verabschiedet. Diesmal wurde es in der Challenge sportlich und zwar richtig. Mike und Sarah mussten aber auch unter anderem ein Kartenhaus bauen, Kinderpuzzle zusammensetzen, Wäsche mit einer Hand zusammenlegen oder einen Faden mit einer Nadel einfädeln. Klingt harmlos für viele, für mich nicht. Und der Timpel hat das Ganze passend ja, zur Fußball-WM als Sportkommentator begleitet und das Gemeine, Mike und Sarah durften während der gesamten Challenge nicht lachen. Jeder Lache bedeutete eigentlich 20 Kniebeugen. Am Ende standen da unglaubliche 22 Lacher bei Mike und sogar 31 bei der Sarah am Konto. Ja, und macht zusammen 53 Lacher und eigentlich 1060 Kniebeugen. Zum Glück haben sich Timpel, Elisa und Kinga da auf noch eine faire Lösung geeinigt. Hört's mal rein.
2: Jetzt biegen sich die Mundwinkel leicht nach oben. Das ist als Lachen gewertet worden.
3: Nein,
2: erster Verschnitt und gleich der zweite Lacher mit dabei. Und der dritte Lacher, sensationell. Wie man es aus diversen Filmen kennt. Ein guter Spuck.
3: Der Faden hat mittlerweile 8 Fäden.
2: Ein guter Spuck benässt den Puck, wie man so schön sagt. Ich lasse mich selber lachen. Der letzte Sturm, um ins Loch zu kommen.
3: Steppert, was ist das für eine unnötige Aufgabe eigentlich? Ich zucke es so aus, ich halte es nicht aus.
2: Aber auch das scheint ihm nicht unbedingt eine Hilfe zu sein.
4: Sag mal diese Bluse.
2: Mike Hornig, also jetzt hier in einer schwierigen Situation.
4: Darf ich zusammenrollen einfach? Was ist das für ein Blödsinn?
2: Er versucht jetzt zu fragen, reicht es, wenn ich statt einem Tor zu schießen den Ball ins Out schmeiße? Und die Antwort ist natürlich, nein, das gilt natürlich nicht.
3: Ich möchte mich selbst auslachen und ich kann nicht.
2: Wie einst ein berühmter Baumeister aus Wien gesagt hat, look my mousy, this is our housey. Ja? Und Sarah Steiners Frust reicht von Linz bis Rust.
4: Und das Haus ist eingestürzt.
2: Und über den Rustwitz sind die beiden Häuser gleich wieder eingestürzt, haben sich vor Lachen am Boden gelegt.
3: Wie geht das? Warum? Ich
2: bin selber zum Langbart. So, Mike jetzt wild am Wühlen. Wühlmaus so Mike, wie wir ihn nennen. Und er. Natürlich muss man sagen, geht die schon. Freude darüber, ein Puzzle für Sechsjährige zu schaffen, ist fast schon etwas traurig.
3: Pferdekopf, schau.
4: Du glaubst, ist das ein Pferd, gell?
3: Ja, was ja bist aber du? Rechts unten ist die Karotte, oder?
2: Klobeugen bei Mike Hornig. Sarah Steiner, eine halbwegs bessere Form, muss ich sagen. Jetzt stört er sich schon einen Speibkübel bereit.
4: Nein, der muss da weg, der stört mich. 6, 7, 8.
2: Es geht tiefer, Mike. Es
4: 9,
2: geht tiefer.
4: 10, haha, ja.
3: Tiefer geht's immer, gell?
2: So. 3, 2, 1 und die ersten 265 sind absolviert. Sarah, ihr schwer im Kampf. 40 sind quasi 2x20. Das sind 4x10, das ist eigentlich fast nichts mehr.
3: Ja, hörst du, was eh. Tschüss.
2: 3, 2, 1 und dann noch einer. Und die letzte.
4: Ja.
0: Großartig. Also mit viel Schweiß, ein paar Flüchen und ganz viel Durchhaltevermögen. Respekt dafür an meine Kollegen. Und keine Sorge, nach der Sommerpause geht's weiter mit den Monatschallenges. Allerdings in einem ja, komplett neuen Modus. Keine Sorge, wie, was, wann, verraten wir euch natürlich schon bald. Musikalisch geht's jetzt weiter mit Oasis und davor Fallout Boy, Love from the Other Side. So rockt der Sonntag vor heute.

Es ist wunderbar, passt doch perfekt zu einem Sonntagvormittag. Und viele, viele sind an diesem Sonntagvormittag schon unterwegs in Richtung Kottingbrunn. Da findet heute der zweite Tag vom 88.6 Tattoo Festival statt. Unter anderem auch das 88.6 Tattoogether. Heute bekommen 50 weitere einen Bock auf Rock von uns spendiert und tätowiert. Und da freuen sich anscheinend schon viele drauf. Wir auch. Werden wir auch nachher hinschalten. Jetzt gibt's mal Breaking Benjamin Brass.

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0: 8:24 Uhr, entschuldige, wir werfen einen gemeinsamen Blick auf die Straßen und das ist eigentlich nur ein kurzer Abstecher, das sind gute Nachrichten, denn es gibt von den Straßen aktuell keine Nachrichten, keine Staus, keine Störungen gemeldet. Gute und sichere Fahrt.
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0: The Killers, Somebody Told Me auf 88.6. Und Somebody Told Me, das wichtigste, das allerwichtigste Event, das dieses Wochenende stattfindet, ja, das ist das 88.6 Tattoo Festival in Kottingbrunn, wo sich jetzt schon einige am Weg dorthin befinden, werden wir dann auch später hinschalten. In 1,5 Stunden geht's offiziell los. Und ja, ab 10 Uhr geht's da los in Kottingbrunn. Und wer uns kennt, der weiß, dass bei uns viele Events anstehen. Deswegen würde ich sagen, verschaffen wir uns mal einen kleinen Überblick, was es da noch so gibt.
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0: Genau, da werfen wir jetzt einen Blick rein und da habe ich zwei Namen und zwei Eskalationsstufen. Und zwar erstens Slaughter to Prevail, das ist die Extreme Metal Maschine. Die kommt am 18. Juli ins Gasometer Wien und wir von 88.6 präsentieren das Ganze. 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Und Slaughter to Prevail, ja, das ist keine Band irgendwie für nebenbei, das ist Abriss auf Weltniveau. 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Und jetzt der Kontrast, naja, Kontrast nicht ganz richtig, eher der nächste Paukenschlag. The Prodigy kommen zurück. Am 24. November kommen sie zu uns in die Wiener Stadthalle. Das sind ja 35 Jahre Chaos, Rave, Rock und kompletter Kontrollverlust auf der Bühne. Und die Live-Show, die ist visuell neu gedacht, laut und kompromisslos. Neue Musik ist da auch angekündigt von The Prodigy. 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

0: Offspring, Hammerhead. 10 von 9 haben wir es und damit machen wir einen Blick auf Wetter, Nachrichten und Verkehr.
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0: Der heutige Sonntag, der bringt wieder echtes Badewetter oder Grillwetter, wie man das auch immer nennen mag, im Großteil Österreichs dominiert. Heute die Sonne. Schauen wir gleich einmal auf die aktuellen regionalen Werte. Kurz vor 9 haben wir es und in Lietzen in der Steiermark sind 20 Grad. In Oberösterreich, in Ried im Innkreis, messen wir aktuell schon 26 Grad. In Niederösterreich, in Mödling, Standtapete 24 Grad. Der Frühnebel in manchen Tälern, der hat sich jetzt großteils aufgelöst. Temperaturen, die klettern heute noch bitte auf 28 bis 36 Grad, also sollte man da Grillgut haben, das wird schon alleine von der Sonne ein bisschen angeröstet. Dazu wird es teilweise aber auch leider etwas schwül am Nachmittag und am Abend. Ja, da kommt dann die Hiobsbotschaft. Haben wir gestern ähnlich gehabt, da entstehen dann vor allem im Bergland und im Süden einzelne Schauer und Gewitter, können dann lokal auch recht kräftig ausfallen mit Starkregen, Sturmböen. Im Vergleich zu gestern bleibt es aber deutlich ruhiger. Und damit der Blick ins Nachrichtenstudio.
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4: Die letzten Nachprüfungen einiger Schülerinnen und Schüler nahen. Oft hört man von Lerntypen, laut denen manche Schüler besser visuell oder auditiv lernen können. Das ist aber ein Mythos, sagt uns der Psychologe Roland Grabner von der Uni Graz. Es hängt vom Thema ab, ob man etwas eher über Sehen oder Hören lernt. Viel wichtiger als der Lerntyp ist es, das Gelernte mit Wissen zu verbinden, das man schon hat, und nicht zu viel auf einmal zu lernen, so der Experte. Polizeigroßeinsatz gestern Nachmittag in Obergroßau im steirischen Bezirk Weiz. Ein 42-jähriger Familienvater soll seine 41-jährige Partnerin und deren 14-jährigen Sohn mit einem Messer schwer verletzt haben. Die 16-jährige Tochter der Frau ist aus dem Haus gelaufen und hat Passanten um Hilfe gebeten. Die haben die Polizei alarmiert. Die Beamten haben den Tatverdächtigen in einem Zimmer mit lebensbedrohlichen Verletzungen gefunden, die er sich nach dem Angriff selbst zugefügt haben dürfte. Die verletzte Frau und ihr Sohn sind außer Lebensgefahr. Das Motiv des Mannes ist noch unklar. Aufruhr in der Downing Street in London. Der britische Premier Keir Starmer soll kurz vor dem Rücktritt stehen, schreibt die britische Zeitung The Observer. Er soll darüber mit Ministern und Beratern gesprochen haben. Ein Regierungsvertreter hat das allerdings zurückgewiesen. Der Premierminister konzentriere sich auf seine Amtsgeschäfte. Starmer hat historisch schlechte Umfragewerte. Mehr als 100 Abgeordnete seiner Labour-Partei fordern öffentlich seinen Rücktritt. Österreichs Fußballnationalmannschaft war gestern beim Training in Santa Barbara vollzählig. Stefan Posch hat sich ja zum WM-Auftakt gegen Jordanien einen Kieferbruch zugezogen. Er hat gestern mit einer eigens angefertigten Spezialmaske mittrainiert. Danach ist die Mannschaft nach Dallas geflogen. Da steigt heute das Abschlusstraining für das morgige Spiel gegen Argentinien.
0: Oh ja, langsam wird's ernst. Vielen Dank, Sophie Weinhandl, für den Nachrichtenüberblick. Damit schauen wir auf die Straßen. Auf der Uhr steht 8.54 Uhr, aber die Meldung, die bleibt gleich. Keine Nachrichten und das ist gut. Keine Störungen, keine Staus gemeldet, aber...
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0: Fuß vom Gas, die Justine hat sich bei mir gemeldet über WhatsApp. S5 Stockerauer Schnellstraße zwischen Fels und Grafenwörth wird bei der Brücke gerade ein Radar aufgestellt. Vielen Dank, Justine, fürs Melden. Wenn ihr da unterwegs seid, bitte vorsichtig fahren. Also das gilt generell, vorsichtig fahren, damit das auch so bleibt auf den Straßen. Kommt's gut und sicher durch den Sonntagvormittag.
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0: Jawohl, ich halte hier im Studio die Stellung, während sich schon in Kottingbrunn alles auf Tinte, Farbe und Haut einstellt. Heute 88.6 Tattoo-Festival in der zweiten Runde. Gestern war der erste Tag, heute ist der zweite. Um 10 Uhr geht's offiziell los, heute bis 19 Uhr. Meine absolute Empfehlung, wenn Sie noch nicht vorhabt, das Wetter passt und das Wasserschloss Kottingbrunn. Das ist eine Kulisse, die kann man sich auf jeden Fall einmal antun. Richtig, richtig, richtig geil. Wird auch viel Rahmenprogramm geboten. Meine Kollegen sind vor Ort, werden wir dann in einer Stunde immer wieder kurz rüberblicken. Es ist kurz vor 9, eigentlich noch Frühstückszeit, aber man könnte auch schon einen Brunch beginnen und das trifft sich sehr, sehr gut, denn wir werden gleich gemeinsam einen Blick auf den lustigsten und coolsten Brunchtisch des Landes werfen. Eine neue Folge ist draußen, Folge Nummer 40, Timpeltime Backstage Brunch. Vorher gibt's noch die Scorpions und davor jetzt AC/DC. Schönen Sonntag.

0: Die Scorpions, Wind of Change. Und wir haben jetzt auch einen Wind of Change. Ich frage euch mal, also wenn ihr heute noch was auf die Ohren braucht, außer eben guter Musik, mit der wir euch eh laufend beschallen, ne, dann hätte ich da noch was anderes für euch.
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0: Den präsentieren wir aber, das ist lang keine Neuheit mehr, gehört einfach dazu zu uns, ein alltäglicher, also freitäglicher Fixpunkt. Timpeltime Backstage Brunch, ja, Folge 40, seit Freitag draußen und zu konsumieren. Wow, also da steht jetzt wirklich die große 40, unfassbar, geht durch die Decke das Ding und hat mittlerweile sowieso eine echte eingefleischte Fangemeinde, die Brunchies. Nennen wir uns, und diesmal gibt's keine Urlaube, keinen erkrankten Timpel, somit in Folge 40 sich wieder die altbewährte Core-Time-Timpel-Crew, Sarah, Mike und der Timpel selbst natürlich. Und natürlich gibt's wie immer jede Menge Einblicke und Backstage-Stories, also die Geschichten hinter den Kulissen der Timpel-Time von den Hauptprotagonisten, die es eigentlich wissen sollten, was da so im Hintergrund abgeht. Ihr könnt auch immer gern Fragen stellen über all unsere Kanäle, die dann vielleicht am Brunchtisch landet, die Frage. Und man muss natürlich sagen, auch die Fußball-Weltmeisterschaft geht nicht am Backstage Brunch spurlos vorbei. Für manche, ich weiß, ein leidiges Thema, interessiert halt schon sehr viele. Mich zum Beispiel inklusive, ich bin großer Fußballfan, ich mag auch die WM, aber kann es verstehen, wem das natürlich alles ein bisschen zu viel wird. Aber auch in der Timpeltime wurde natürlich darüber gesprochen. Fußball-WM. Und das geht eben an niemanden spurlos vorbei. Und man kennt das vor allem jetzt, das Fußballschauen gerade zur WM-Zeit. Und da fällt schon auf, als hätten wir eigentlich nur Experten in unserem Land. Selber vielleicht leicht übergewichtig, noch nie am Platz gestanden, aber schimpfen das TV-Gerät und die Spieler, ja, als hätten sie selbst schon 6 WMs geholt. Und auch dieses Thema wurde eben aufgegriffen.
2: Vielleicht ist es doch einfach das Ding, dass man irgendwann anschreien will, dass er es falsch macht.
3: Ja, das
2: ist ein Trottel, ich meine, warum hat er denn gebeten?
3: Schaut
2: er
3: mich ein, ich hätte es viel besser gemacht.
2: Ja, hörst du, Alter, na, passt doch, gib, oh! Das ist vielleicht einfach der Wunsch, weil man in der Arbeit ja nicht einfach wild seine Leute und Kollegen und Mitarbeiter oder Chefs anschreien kann. Also, okay, ich brauche ein Ventil, wo ich andere anschreien kann, wo ich ihnen erkläre, wie es besser ginge.
3: Ja.
2: Auch wenn sie es nicht hören, es geht mir um mich. Und ich möchte anschreien,
4: wenn. Und wie man weiß, wenn man zuschaut, weiß man es besser, als sie das machen.
2: Immer.
4: Es ist einfach so. Das ist die goldene Regel, das ist normal. Und so geht es mir auf jeden Fall zu 100% auch. Also während ich zuschaut, beschimpfe ich schon auch.
2: Ja, aber ich glaube, das ist fast die Hauptbeschäftigung.
4: Also, dass ich schon, ich sehe es ja schon auf dem Fernseher, sagt, Trottel, warum spielst du nicht drüber? Warum, wie kann man das nicht sehen? Wie viel Geld kriegt er dafür, dass er nicht nach links schauen kann?
2: Und was? Dann immer.
3: Das sagst du? Nein!
4: Ja, schon. Nein. Der kriegt Millionen bezahlt und schaut nicht einfach nach links. Was ist los mit dem? Was kann man sein?
2: Und natürlich immer spannend, na, wir haben. Ja. Ah, da haben wir nicht gut gespielt.
4: Unser Burschen.
2: Wir haben, ja. Und das Burschen. Super Burschen, brav. Brav. Das ist keine Hunde, aber das ist brav. Der Leckerli geben.
0: Ehrlich, ja, es spaltet ein bisschen das Land und ich bin voll beim Timpel. Also, was da reingeschimpft wird, ist sicher ein latentes Ventil. Ja, und zwar, wahrscheinlich ist es gar nicht schlecht, sonst würde er vielleicht daheim die Frauen schreien oder die Arbeitskollegen. Irgendwo baut es dann vielleicht auch Stress ab und man regt sich über Sachen auf, die eigentlich dann im Endeffekt nicht ganz so wichtig sind. Auch das kann und ist Fußball. Und ich bin auch bei Mike. Ich sitze dann auch davor und sage, erst mach du, aber der Unterschied von Mike und mir ist, wir haben beide Fußball gespielt und das im halbwegs professionellen Bereich. Aber jeder hat da eben seine Meinung dazu. Timpeltime Backstage Brunch, Folge Nummer 40 ist draußen. Gibt's überall, wo es Podcasts gibt und natürlich auf unserer Website radio886.at. Hört unbedingt einmal rein, wenn ihr es noch nicht gemacht haben solltet. Und wenn es euch gefällt und taugt, na dann bitte gerne auch kommentieren, weiterempfehlen und wenn ihr uns ein paar Sterne da lasst, freuen wir uns natürlich auch sehr. Weiter geht's jetzt mit POD Alive. Habt einen wunderschönen Sonntag. Das ist 88.6.

Boys waren das mit Teenage Dirtbag am Sonntag kurz nach 9. Und jetzt wird es, sagen wir mal, ein bisschen unangenehmer, weil schlechte Nachbarn kennt wahrscheinlich wirklich jeder. Zu laut, zu neugierig oder genau die Leute am Sonntag um 7 in der Früh anfangen zu bohren. Ja, danke an der Stelle auch. Und darum geht es auch in der neuen Nummer von den Toten Hosen. Schlechte Nachbarn, ja, mit ordentlich Schmäh und diesem typischen Hosenmix aus Punkrock und kritischem Gesellschaftsbeobachtung. Hier sind die Toten Hosen, schlechte Nachbarn. Schönen Sonntag.

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0: Sonntag, der hat schon sonnig gestartet und Spoiler, es bleibt heiß. Der Frühnebel, der hat sich aufgelöst und jetzt heißt's vor allem eins, Sonnenbrille bitte nicht vergessen, denn ab jetzt dominiert in den meisten Regionen die Sonne. Temperaturen, die steigen heute noch auf 28 bis 36 Grad und der Wermutstropfen dabei, es wird auch recht, recht schwül. Am Nachmittag entstehen dann vor allem dann im Bergland einzelne doch ja kräftige Gewitter. Auch im Süden kann es lokal einmal krachen. Starkregensturmböen sind auch nicht auszuschließen. Insgesamt wird es aber ruhiger als am gestrigen Samstag und auch morgen am Sonntag bleibt es bei ähnlichen Temperaturen eher heiß. Und damit schauen wir auf die Straßen. 9:55 und da gibt's gute Nachrichten, da ist am Sonntagvormittag nicht viel los. Der Verkehr läuft flüssig, aber bitte nicht zu flüssig.
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2: Morgen auf der A2 Richtung Wien im 100er noch zögern, haben Sie mobiles Radar aufgestellt, die freundlichen Kollegen.
0: Für euch. Die freundlichen Kollegen, sagt der Helmut. Vielen Dank fürs Melden, Helmut. Dir und allen anderen eine gute und vor allem sichere Fahrt durch diesen Sonntagvormittag.
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0: Queen, I Want It All, passt ganz gut zu uns. Wir wollen ja bekanntlich auch immer alles. Sonntagvormittag gleich 10 Uhr haben wir es. 88.6 Tattoo Festival im Wasserschloss Kottingbrunn geht gleich ganz offiziell los. Und da werden wir uns natürlich auch heute wieder ein paar Live-Eindrücke holen. Denn heute nicht nur Tattoo Festival, auch 88.6 Tattoogether 100 bekommen einen 88.6 Bock auf Rock Tattoo mit unserem Peter Hornelius drauf. Gestern waren schon 50 dran, ja, und heute sind die nächsten dran. Und so ein Tattoo ist nicht nur mega cool, sowieso, das kann auch sehr, sehr wertvoll sein. Und zwar schon kommenden Freitag.
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0: Ja, laut, direkt und ziemlich eindeutig, der 88.6 T-Shirt-Tag ist zurück. Endlich. Und für diejenigen, die sich jetzt fragen, hä? 88.6 T-Shirt-Tag, was soll das sein? Ganz einfach erklärt. Der T-Shirt-Tag steht immer unter dem Motto, you wear it and we play it. Ja, und genauso einfach ist das auch. Ihr zieht oder sucht euer Lieblings-Band-T-Shirt oder Tour-Shirt aus eurem Kasten raus. Egal, ob es zu klein ist, vielleicht ein paar Löcher hat. Hauptsache, man kennt die Band. Dann nehmt ihr euer Handy raus, schickt uns ein Foto und dazu schickt ihr uns noch eine Sprachnachricht. Und in der sagt uns, na, erstens einmal, was tragt ihr da, welches Band und welchen Songwunsch hättet ihr gern dazu. Und mit ein bisschen Glück, na, seid ihr dann plötzlich on air und das gemeinsam mit eurem Songwunsch im Radio. Und jeder kennt's, oder? Da sucht man so ein Bandshirt raus und sagt so, erst da war ich doch 1993 bei dem ihr wisst schon, das Bandshirt ist mehr Loch als T-Shirt. Naja, da könntet ihr einen Joker zücken und zwar einfach auf unserem Webshop gehen, 88.6 Radio, radio886.at, und könntet euch da einen Merch holen von uns. Auch das zählt als Joker. Oder eben ganz aktueller Anlass, das 88.6 Bock auf Rock Tattoo Peter Hornelius, dass ja doch einige dieses Wochenende beim 88.6 Tattoo Fest sich stechen lassen. Auch das zählt logischerweise als Joker bei unserem T-Shirt-Tag. Also wir freuen uns schon sehr drauf, und so einen Joker hat auch der Tom letztes Jahr gezogen. Der Tom war beim ersten Tattoo-Gather mit dabei am Start und dann hat er den Joker beim T-Shirt-Tag gleich eingelöst.
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3: Zum heutigen T-Shirt-Tag möchte ich bitte meinen Joker einlösen und wünsche mir von Bring Me The Horizon Kingslayer.

geil. Die Brawlers, tanzt du noch einmal mit mir? Natürlich, es ist Wochenende, wir tanzen noch oft mit euch. Weiter geht's jetzt aber mal mit einem Ding. Wir hören nicht auf zu glauben. Journey, don't stop believing. 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

0: Journey, don't stop believing. Wir haben es 10 vor 10. Gleich werden wir auch wieder nach Kottingbrunn schalten, wo es gleich losgeht mit viel Farbe, Tattoos und ordentlich Rockmusik, weil wir da vor Ort sind. Wir machen aber jetzt zuerst einmal einen Blick aufs Wetter, ins Nachrichtenstudio und auf die Straßen.
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0: Der Sonntag zeigt sich von einer hochsommerlichen Seite. Aber wann, wenn nicht jetzt? 21. Juni, da kann man schon vor Hochsommer sprechen. Die Frühnebelfelder sind kein Thema mehr, haben sich aufgelöst. Jetzt regiert in den meisten Regionen wirklich der Sonnenball. Temperaturen, die erreichen heute 28 bis 26 Grad. Noch ist es nicht so weit. Wir sind noch am Vormittag. Schauen wir mal auf die regionalen Werte. Schauen wir nach Niederösterreich. Wiener Neustadt 27 Grad aktuell. 24 in Perg in Oberösterreich und in Güssing in der Steiermark aktuell 26. Und wie gesagt, das steigt noch ordentlich an und dazu wird es auch unangenehm schwül. Also da wird man schon ordentlich ins Schwitzen kommen. Sonnenbrille bitte nicht vergessen. Im Laufe des Nachmittags könnten dann aber auch wieder, so wie gestern, einige Ungewitter, vor allem im Bergland und im Süden, entstehen. Die können dann punktuell auch ziemlich kräftig ausfallen. Starkregen könnte dabei sein. Richtig kräftige Windböen. Insgesamt muss man aber sagen, bleibt es von der Wetterneigung heute geringer als gestern. Also Gewitterwarnung eher weniger als gestern. Abseits davon weht aber doch ziemlich mäßiger Wind. Typischer Sommertag, also erst Sonne und dann später bitte unbedingt den Blick Richtung Himmel. Und damit ins Nachrichtenstudio zu Hannes Happ.
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5: Im Sommer legen Hitzewellen die österreichischen Städte oft regelrecht lahm. Besonders schwangere Frauen, alte oder kranke Menschen leiden unter den Temperaturen. Bäume und Grünflächen wirken am besten abkühlend in den Städten. Sie kühlen die Umgebung zwischen 5 bis 11 Grad ab, sagen uns die Bodenschutzfachleute von Greenpeace. Wissenschaftler empfehlen eine Begrünung von mindestens 45% der Fläche. Das erreichen in Österreich nur die wenigsten Städte. Eine Herde schottischer Hochlandrinder ist gestern in Schwarz in Tirol beim Almauftrieb in Panik geraten und aus einer eingezäunten Weide ausgebrochen. 11 Tiere sind im steilen Gelände abgestürzt und gestorben. Der Landwirt und einige Helfer haben mehrere Stunden nach den Tieren gesucht. Der Schaden soll eine fünfstellige Summe ausmachen, sagt uns die Polizei. In Frankreich sollen jetzt Regierungsbeamte zum Drogentest. Die Pläne im Kampf gegen Drogen sorgen dort aktuell für Wirbel, die Premier Le Cornu überraschend in einem Rundschreiben bekannt gegeben hat. Wer positiv auf Drogen getestet wurde, soll unter anderem an spezielle Kliniken überwiesen werden, heißt es. Vor 3 Wochen hat es überraschende Drogentests am Regierungssitz gegeben. Der Premier und seine Mitarbeiter sollen clean gewesen sein, berichtet ein Fernsehsender. Für alle, die vorhaben, den Flieger Richtung Ferien zu nehmen, die 100-Milliliter-Grenze fürs Handgepäck ist Geschichte. Am Wiener Flughafen Schwechat gibt es nun neue Flüssigkeitsscanner. Bis zu 2 Liter Flüssigkeit darf man jetzt dabei haben. Damit fällt auch das Rausnehmen beispielsweise von Laptop oder Tablet weg. 25 Millionen Euro gibt der Wiener Airport dafür aus. Trotzdem kann es sein, dass die strengen Regeln dennoch gelten, etwa wenn ein Flughafen noch ohne die neuen CT-Scanner arbeitet.
0: Aha, natürlich sollte das ein bisschen Erleichterung bringen auf den Airports. Danke, Hannes. Es hab. 5 vor 10 und damit ein gemeinsamer Blick auf die Straßen des Landes und da schaut es sehr, sehr gut aus. Flüssig läuft da alles. Hoffentlich bleibt das so. Damit es so bleibt, bitte weiterhin vorsichtig und sicher fahren. Kommt's gut durch den Vormittag.
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17: Jawohl, da bin ich. Kurz vor 10 haben wir es und damit geht's gleich los mit der zweiten Runde 88.6 Tattoo Festival in Kottingbrunn. Gestern war der erste Tag. In wenigen Augenblicken geht's los. Zweiter Tag und zwar das Tattoo Festival in Kottingbrunn. In einem wunderschönen Ambiente und zwar im Wasserschloss. Allein das ist schon eine Reise wert. Und da steht halt natürlich alles im Zeichen der bunten Haut. Zusätzlich zu den ganzen Tattoo-Artists und den Walk-ins für alle spontan. Unter euch gibt es natürlich auch eine Händlermeine. Aussteller gibt es, Foodtruck, es wird keiner verhungern und auf keinen Fall verdursten. Natürlich steht auch ein 88.6-DJ, der für die richtige Stimmung sorgen wird. Wie gesagt, um 10 geht's los. Für alle Kurzentschlossenen, bitte kommt hin. Wir werden da jetzt natürlich auch einmal live hinschalten, natürlich zu meinen Kollegen. Und
18: wer hallo, liebes 88.6-Team. Wir sind auf dem Weg zum Tattoo-Gedda.
19: Bis später!
17: Ja, solche Nachrichten bekomme ich am laufenden Band hinein. Viele, viele sind da unterwegs. Solltet ihr noch nichts vorhaben am Sonntag, das ist eine sehr, sehr gute Option. Und da wird was für Groß und Klein geboten. Wir machen jetzt vorher noch Musik, die Ramones. Und davor Linkin Park mit einer großartigen Nummer, Up from the Bottom. Und dann schauen wir zum ersten Mal nach Kottingbrunn. Schönen Sonntag.

0: Lieber Mons, für unseren Sonntagvormittag. Kurz nach 10 haben wir es und jetzt geht's offiziell los.
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0: Ganz genau, 20. 21. Juni in Kottingbrunn beim Wasserschloss. Gestern war der erste Tag, heute ist Tag Nummer 2 und ich freue mich, dass ich jetzt direkt nach Kottingbrunn schalte. Ja, zu meinen Kollegen Sarah und Kinga. Hallihallo, wie geht's euch?
2: Ja, wunderschönen guten Morgen, beziehungsweise Vormittag mittlerweile. Wir haben uns da jetzt schon ein schattiges Plätzchen gesucht am Tag 2 vom 88.6 Tattoo Festival, weil es jetzt schon wieder unfassbar heiß ist, was wir heute wieder öfter thematisieren, natürlich,
3: aber
2: Wetter ist Thema.
3: Aber unser Plätzchen da im Schatten ist sehr angenehm.
2: Sehr angenehm.
3: Und es geht ein Lüftchen.
2: Und es fühlt sich tatsächlich jetzt schon langsam. Wir sind ja hier beim wunderschönen Wasserschloss in Kottingbrunn, das ist so ein schöner Innenhof, wo ihr auch einiges grün ist und eben einige Stände sind zum Essen, zum Trinken holen. Walk-in-Tattoo-Stationen gibt es und natürlich unser 88.6 Tattoo-Gather, wo wir jetzt auch schon die ersten Leute begrüßt haben, die jetzt dann schon bereit sind und sich unseren Bock auf Rock stechen lassen. Es geht schon los.
3: Die Betty zum Beispiel, die ist schon ganz aufgeregt, hat uns jetzt gerade besucht und hat uns schon ihr Stencil gezeigt und für sie geht es jetzt dann gleich los. Da werden wir dann nachher bestimmt reingehen in die Halle, in einer der Hallen, wo ja heute tätowiert wird und mit ihr natürlich plaudern während des Tätowierens. Das finde ich eigentlich immer ganz spannend. Erstens einmal ist für euch eine gute Ablenkung, glaube ich, wenn wir ein bisschen mit euch quatschen und zum anderen genau. Natürlich kurz wirklich mitten im Geschehen reinzuhören. Es ist eben heute auch so wie gestern, im ganzen Areal hier vom Wasserschloss Kottingbrunn wird tätowiert, also in der großen Halle, wo eben, ich weiß nicht, 10 Tätowierer oder so mit ihren Liegen dort sind, wo man sich tätowieren lassen kann. Dann auf der Seite eben dieses seitliche Gebäude, Stallungen nenne ich es jetzt einmal, da wird wieder tätowiert und auch im Gemeindeamt.
2: Das also ist immer noch großartig.
3: Der komplette Platz wird ausgenutzt. Genau, der Mike hat gestern gesagt, man kann seinen Reisepass verlängern und sich gleich ein Tattoo holen, wenn
2: man möchte, zum Beispiel. Unterschreiben und sich tätowieren lassen.
3: Und eben die Walk-ins gibt es heute auch wieder, die Standeln, alles was die Sarah gesagt hat. Und auch sehr praktisch, eben da im Innenhof gibt es so ein paar Bänke, wo man gemütlich zusammensitzen kann, vor oder nach dem Tattoo oder eben einfach so vorbeikommen. Da ist auch ein Zelt, sozusagen ein Zelt drüber, das heißt, da ist man auch ein bisschen von der Sonne geschützt. Aber ich glaube, ich habe ein gutes Gefühl, dass dieses Lüftchen, dieser Wind heute uns ein bisschen erleichtern wird.
2: Ja, wenn die Luft nicht steht, gell, dann ist es gleich viel angenehmer vom Feeling her. Und das Schöne ist ja auch, wenn man sagt, naja, okay, ich finde das zwar urgeil mit dem Bock auf Rock Tattoo, aber selber tätowieren lassen würde ich mich jetzt nicht. Man kann natürlich trotzdem einfach heute den ganzen Tag vorbeikommen. Es gibt auch unsere Klebetattoos, die gehen auch wieder runter.
3: Ja.
2: Es gibt auch für die Kinder eine Station. Also es ist für Groß und Klein viel dabei. Sehr viel Spaß. Gestern der erste Tag war eben wirklich auch schon fulminant. Trotz der Hitze habe ich irgendwie das Gefühl gehabt, dass die Leute das trotzdem komplett gefeiert haben und gefühlt das Wetter gar keine Rolle gespielt hat.
3: Urgute Stimmung und vor allem wir haben ja auch unseren Trailer da. Wir haben 88.6 DJs, also natürlich auch unsere Musik hier vor Ort. Also ich glaube, es wird ein richtig, richtig toller Sonntag. Und wie du sagst, Sarah, es dummelt sich jetzt irgendwie schon.
2: Ja,
3: also
2: es sind schon voll.
3: Es sind schon viele da. Kommt vorbei, 88.6 Tattoo Festival mit dem 88.6 Tattoo-Gather Part 2 heute im Wasserschloss in Kottingbrunn.
0: Sehr cool klingt das. Danke, vielen Dank Sarah und Kinga für diese ersten Eindrücke. Wir werden nachher natürlich wieder hinschalten und ja, Schattenplätze heiß begehrt. Die zwei haben sich schon einen gecheckt und also ihr sagt, glaubt es, dass ihr mal glücklich gemacht habt. Da sind so viele Nachrichten reingekommen und da rollt auch noch einiges auf euch zu. Also viele schreiben da vom Auto, sind gerade am Weg nach Kottingbrunn. Also eine runde Sache. Und wer noch am Überlegen ist, überlegt gar nicht lang umeinander. Sarah hat es gerade gesagt, für groß und klein alles dort was geboten. Wir schalten gleich wieder rüber zu euch. Viel Spaß und wir freuen uns, wenn wir wieder bei euch sind. Danke, Sarah und Kinga.
3: Bis später.
2: Bis später.
0: Bis später.
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0: Wow, Stone Sour waren das mit ihrer Version von Chris Isaacs Wicked Game und das noch in einer Live-Akustik-Version. Sehr, sehr cool. Musikalisch geht's gleich sehr, sehr cool weiter. David Bowie, Rise Against. Vorher machen wir noch einen Blick auf die Straßen und davon noch was in eigener Sache.
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0: 5:30 und damit machen wir einen gemeinsamen Blick auf die Straßen. Das ist ein relativ kurzer, aber ein bisschen Reiseverkehr. Den gibt es schon in Tirol. Aktuell 15 Minuten länger braucht sie da auf der B179 der Fernpassstraße Richtung Nassereth auf der Umfahrung Reute. Und alle, die am Weg nach Kottingbrunn sind, schaut gut aus auf den Straßen. Gute und sichere Fahrt.
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Rise Against, Prayer of the Refugee. Und gleich schalten wir wieder nach Kottingbrunn. Vorher gibt's David Bowie und, ja, gehört, gleich wird auch der Timpel einmal seinen ersten Eindruck vom zweiten Tag in Kottingbrunn berichten, mit der Kinga gemeinsam. Vorher gibt's aber, wie gesagt, auch einen ganz großen David Bowie Heroes.

0: David Bowie und Sonntag, diese Symbiose, die funktioniert sowieso großartig, finde ich. Und Heroes, die Tattoo-Heroes, die sind heute in Kottingbrunn.
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0: findet im Wasserschloss Kottingbrunn statt. Gestern war Tag Nummer 1. Wir befinden uns am Tag Nummer 2, der ja, vor einer halben Stunde offiziell begonnen hat. Laut meinen Aufzeichnungen müssten sich da jetzt schon sehr viele eingefunden haben. So viele schreiben wir da. Fragen wir mal Kinga und Timpel. Wie geht's euch? Wie schaut's aus in Kottingbrunn?
2: Hallo Michi.
3: Servus.
0: Servus.
2: Ganz viele berichten, dass sie am Weg sind, gell?
0: Ja, unglaublich viele.
2: Cool. Mega, ja, es passt natürlich sehr, sehr gut, ist ein sehr, sehr schönes Programm für einen Sonntag, Tag 2 vom 886 Tattoo Festival. Auch heute werden sich wieder 50 Leute den Bock auf Rock, den Peter Hornelius, hier stechen lassen, aber eben auch heute sind wieder Walk-ins möglich, also für spontan Entschlossene. Waren auch gestern wirklich einige dabei, die sich dann einfach, ja, spontan was Kleines gemacht haben. Ein kleines Skelett habe ich gesehen, eine Hummel, ein, zwei Herzen, also viele, viele liebe Sachen. Und auch sonst gibt es natürlich Programm für Groß und Klein. Gerade für die Kleinen haben wir uns wirklich viel überlegt, das finde ich sehr, sehr cool. Ausmalbilder gibt es, eben die Bock auf Rock Klebetattoos zum Beispiel oder auch verschiedene andere. Wir haben den Trailer da mit 88.6 Musik, Essen, Trinken, also ist wirklich für alle was gesorgt. Und wie du richtig sagst, der Timpel ist jetzt auch bei mir. Und Timpel, jetzt möchte ich dich mal fragen, wie geht's dir eigentlich? Weil der Juni ist ja wirklich unfassbar viel, da ist ganz viel los, ein Event nach dem anderen. Du warst gerade erst beim Erzberg-Rodeo, beim Red Bull Erzberg-Rodeo. Dann ist in zwei Wochen schon wieder Donauinselfest, wo wir natürlich auch mit der 886 Rockbühne sind. Mittendrin so ein zweitägiges Tattoo-Festival. Wie ist das?
3: Eigentlich nur wunderschön, weil überall halt ganz viele Leute auch dazukommen, die sagen, hey, leibend und super. Und das ist ja dann, wo du einfach sagst, okay, leibend, wenn Leute herkommen und du plauderst einfach, hey, wir sind da dabei, wir hören immer den Podcast, den Timpeltime Backstage Brunch, wir sind in der Früh immer mit dabei beim Radio den ganzen Tag und sonst wie. Es ist halt wirklich entspannt. Also manche sagen ja, naja, so viel arbeiten, jein, ja schon, aber eigentlich ist es mit netten Leuten plaudern durchgehend. Und auch schön heute zu sehen am Tattoo Festival, dass so viele Leute vorbeikommen, die jetzt nicht Bock auf Rock gewonnen, also das Tattoo bekommen, sondern die einfach nur vorbeikommen. Einfach nur so vorbeischauen, ja. Und Events genießen, sowieso bei den anderen Events auch mit dabei, natürlich Inselfest. Also das ist das Großartige. Übrigens, weil du gesagt hast, einige Walk-In-Möglichkeiten. Eine Kollegin von uns hat ja gestern noch schnell einen Termin gecheckt und hat sich eine, ich weiß gar nicht, was das ist, irgendein fliegender Affe mit Hörnern und Flügeln. Es ist irgend so ein Manga-Tattoo.
2: Ach so, ein Fabelwesen. Stimmt, hat cool ausgeschaut.
3: Ja, ja, also wirklich Spaß. Nein, aber so mit diesen vielen Events ist es schön. Es tut sich auch viel und natürlich, wir sind auch dieses Wochenende mit dem Wetter gesegnet. Also ich meine, es ist natürlich heiß, aber es gibt genug Schattenmöglichkeiten. Wir haben natürlich Zelte, wir haben Schirme, wir haben alles Mögliche. Innen haben wir ein bisschen Klimaanlage, alles mit dabei, bestens versorgt. Und es gibt auch das ein oder andere Getränk. Wasser, ja. Apfelsaft, Orangensaft, also alles schön brav, womit man sich dann von innen her kühlen kann. Auch das mit dabei. Wer ganz wild ist, später vielleicht ein Hopfensmoothie, alles möglich. Also na,
2: Sonntag,
3: sind am, na, später, am Sonntag, dann am Nachmittag geht das dann schon. Nein, ausgezeichnet. Also wirklich tolle Events und ganz viele tolle Leute, die uns einfach da erzählen, dass sie mit dabei sind, was uns wahnsinnig freut. Und extrem viele Shirts sehen wir auch. Science Brunchy Shirts oder von unserem Merchstand entweder frisch mitgenommen oder einfach schon länger im Besitz. Bock auf Rock auf den T-Shirts drauf zum Beispiel oder halt dann auf der Haut, unter der Haut. Also wirklich großartig. Tolle Events.
2: Sehr fein. Also eben, man kann heute auch natürlich gerne einfach im normalen T-Shirt kommen und in einem 886 T-Shirt gehen. Also vielleicht
3: ist auch eine Option.
2: Ist auch erwähnenswert. Also da kann man ein bisschen shoppen, sagen wir mal so. Wir haben ja auch ganz neue Sonnenbrillen. Die sind ziemlich cool. Die kann man sicher auch checken. Also ich würde wirklich sagen, kommt vorbei. Ja, es gibt natürlich die Option, ins Wasser zu gehen, aber das gibt es ja immer. Das kann man den ganzen Sommer noch machen, zum See fahren. Das geht jetzt noch 3 Monate lang. Aber das ist nur heute. Nur heute, der zweite Tag vom 886 Tattoo Festival mit dem 886 Tattoo Gather hier beim Wasserschloss Kottingbrunn. Kommt vorbei. Wir freuen uns wirklich, wirklich über jeden, der vorbeischaut, eben auch einfach nur so. Es wird ein ganz, ganz, ganz toller Tag.
0: Sehr, sehr cool klingt das. Also das macht auf jeden Fall Lust, da hinzukommen. Wenn ihr spontan seid, auf jeden Fall hinkommen. Vielen Dank, Kinga und Timpel, mal für diesen Eindruck. Da werden wir natürlich auch bald wieder hinschalten. Danke dafür vorerst und bis später.
2: Bis später.
0: Ja, also wir haben gehört, spontan ist da ein bisschen auch das Stichwort. Betonung liegt heute wahrscheinlich wirklich auf Stich. Und ja, bin gespannt, welche Kollegin, was Sie da gerade erzählt haben, sich da spontan zu etwas entschieden hat. Und ihr habt das gehört, es ist zwar heiß heute, aber der Timpel hat es gesagt, es gibt Wasser, Apfelsaft, Orangensaft, aber dann mit dem Hopfensmoothie. Wow, also habe ich so noch nicht gehört. Timpel, der ist sofort kopiert, liebe ich. Und wie gesagt, im Juni ist einiges los, aber der Timpel hat es erwähnt, das Coole ist, man kommt mit euch in Kontakt, das fühlt sich eigentlich nicht wie Arbeiten an, man bekommt da eigentlich wirklich sehr, sehr viel zurück. Sehr, sehr cool.
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0: Auch sehr cool, wenn ihr am Heimweg seid, vielleicht von Kottingbrunn oder auch so auf der Couch. 886 Headliner der Woche, heute mit einer Band, die am Montag in der Arena Wien ein fulminantes Open-Air-Konzert gespielt hat. Billy Talent, und hier sind sie als Vorgeschmack, Try Honesty.

Yeah, Billy Talent, live war das at Festhalle Funk Frankfurt, Try Honesty. Und heute Abend, also wie gesagt, am Montag haben sie gespielt in der Arena Wien. Das war sicher unglaublich. Wer es versäumt hat, hat heute Abend die Gelegenheit, ein paar Live-Momente von Billy Talent einzufangen. Ab 18 Uhr geht's los. Billy Talent, 88.6 Headliner der Woche heute. Und jetzt geht's weiter mit OPM. Heaven is our pipe. 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

0: Måneskin Supermodel, 10 vor 11 und damit der Blick auf Wetter, Nachrichten und Verkehr. Ja, was soll man sagen? Der Sommer, der bringt hochsommerliches Wetter und das in den meisten Teilen in Österreichs. Schauen wir mal auf die regionalen Werte. Und zwar aktuell messen wir in der Steiermark, in Bad Radkersburg sind es 26 Grad. In Niederösterreich, in Gensandorf, da sind schon 29 Grad. Und im Burgenland, Neusiedl am See, 28 Grad. Also es geht schon alles in Richtung hohe Temperaturen. Aber es wird dazu auch richtig, richtig schwül. Das haben wir eh gestern schon gesehen und am Nachmittag und am Abend. Und vor allem entstehen dann vor allem im Bergland einzelne Schauer und Gewitter und die können punktuell sehr, sehr stark ausfallen. Im Vergleich zum gestrigen Samstag insgesamt aber weniger Gewitter unterwegs. Abseits davon weht aber auch immer mäßiger bis kräftiger Wind. Und damit schauen wir ins Nachrichtenstudio. Hannes Haab hat alles Wichtige aus Österreich und der Welt.
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2: Noch heute wollen die USA und der Iran ihre Friedensgespräche beginnen. Das ist die Info des Vermittlerlands Pakistan. US-Vizepräsident J.D. Vance ist am frühen Morgen in der Schweiz angekommen. Vance hat davor erklärt, dass er voraussichtlich einige Tage für Friedensverhandlungen im Nachbarland sein wird. Bereits gestern Abend ist die iranische Delegation in der Schweiz angekommen. Zentrale Themen werden das iranische Atomprogramm sein, sowie dass die Straße von Hormuz dauerhaft geöffnet wird. Um die wirtschaftliche Zusammenarbeit mit China nach vorne zu bringen, ist Außenministerin Meindl-Reisinger dorthin unterwegs. Es ist der erste Besuch eines Regierungsmitglieds der aktuellen Koalition. Die Außenministerin trifft sich in Peking mit chinesischen Regierungsvertretern und mit österreichischen und chinesischen Unternehmen. Außerdem will Meindl-Reisinger über den Ukraine-Krieg reden. China habe großen Einfluss auf Moskau und könnte zum Frieden beitragen, heißt es. Die Vorarlberger Polizei hat bei Planquadraten in den Bezirken Feldkirch und Bludenz Führerscheine abgenommen. 3 Alkoholiker und 6 Menschen, die Drogen genommen haben, hat die Polizei gestern aus dem Verkehr gezogen. 7 sind noch bei der Kontrolle ihren Schein los gewesen. In einem Fall hat die Polizei auch Drogen sichergestellt. Im Sommer legen Hitzewellen die österreichischen Städte oft regelrecht lahm. Besonders schwangere Frauen, alte oder kranke Menschen leiden unter den Temperaturen. Bäume und Grünflächen wirken am besten abkühlend in den Städten. Sie kühlen die Umgebung zwischen 5 bis 11 Grad ab, sagen uns die Bodenschutzfachleute von Greenpeace. Wissenschaftler empfehlen eine Begrünung von mindestens 45% der Fläche. Das erreichen in Österreich nur die wenigsten Städte.
0: Ja, man kennt das. Die Hitze des einen freut, den anderen leid. Vielen Dank, Hannes. 10.54 Uhr und damit ein gemeinsamer Blick auf die Straßen des Landes. Und da sind wir in Tirol. 20 Minuten länger dauert es auf der Brenner Autobahn Richtung Innsbruck, vom Brennerbad bis zur Grenze. Und 20 Minuten länger dauert es außerdem auf der B179 Fernpassstraße Richtung Nassereit, vom Grenztunnel Füssen bis Heiterbahn. Kommt gut und sicher an euer Ziel.
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0: 10:10. Ich hoffe, ihr hattet einen guten Start in diesen Sonntag, 21. Juni. Für uns ein ganz besonderer Tag. Heute zweiter Tag vom 88.6 Tattoo Festival in Kottingbronn, in einem der wunderschönsten Ambiente, die man sich für sowas eigentlich nur aussuchen kann, und zwar das Wasserschloss in Kottingbronn. Alleine das, ich sag's immer wieder, ist schon eine Reise wert, dorthin zu fahren, aber dort wird auch noch einiges anderes geboten. Natürlich im Epizentrum, im Mittelpunkt steht die Körperbemalung. Tattoos werden dort vergeben. Heute auch 88.6 Tattoogether. 50 weitere bekommen heute einen Bock auf Rock von uns auf die Haut geknallt. Und es gibt aber auch so sehr, sehr viel dort zu erleben. Rahmenprogramm 88.6 DJ Händlermeile, Aussteller, Foodtruck, Getränke sowieso vor Ort, solange meine Kollegen was überlassen. Aber wir wissen, wie durstig sie sind, deswegen haben wir natürlich ein bisschen im Vorfeld für genug Getränke gesorgt. Und weil es so lustig ist, werden wir natürlich auch dort wieder hinschalten und uns einen Live-Moment einfangen. Das machen wir gleich nach Volbeat und The Warning Hell. You Call a Dream. Habt einen feinen Sonntag.

0: Kotting. Und der Timpel hat es vorher schon gesagt, wie wir nach Kottingbrunn geschalten haben, wir hätten uns eigentlich kein besseres Wetter aussuchen können.
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0: Beim Wasserschloss in Kottingbrunn in einer mega, mega geilen Location. Und ich kann euch viel erzählen, wie cool das ist und wie leibend das ist, denn ich bekomme laufend von euch Sprachnachrichten, Videos, Fotos von dort, aber um sich einen wirklichen Eindruck machen zu können, wie es dort ist, kann man nur live berichten. Und das machen wir auch jetzt wieder. Und deswegen schalten wir live nach Kottingbrunn. Und ich frage Kinga und Sarah, seid ihr vor Ort? Na, logischerweise.
2: Na, aber sicher. Wir sind da und wir freuen uns. Wir haben mittlerweile ein bisschen die Position gewechselt. Ja. Vorhin haben wir uns ja noch aus dem Schatten draußen gemeldet. Mittlerweile, vielleicht hört man schon im Hintergrund,
0: ja.
2: Wir sind jetzt in einer von den Tattoo-Hallen, sage ich jetzt mal, die da in Kottingbrunn gibt.
3: Und das Rauschen ist ausnahmsweise nicht unsere technischen Gerätschaften, weil das kann ja hin und wieder mal vorkommen, dass das Signal nicht so das Beste ist. Aber heute ist dieses kleine Rauschen, was wir da hören, dieses Brummen, eine Tattoo-Nadel. Denn wir sind eben beim 886 Tattoo-Festival mit Tattoo-Gather, wo sich auch heute wieder 50 von euch den Bock auf Rock, den Peter Hornelius, stechen lassen.
2: Das für 2 Tage ergibt in Summe 100 Plätze, die wir vergeben haben. Und es ist immer noch so geil, dass so viele Leute sagen, ja, natürlich lasse ich mir den Peter Hornelius, unseren Bock auf Rock, echt tätowieren unter meine Haut. Und jetzt eben sind wir in einer von den Tattoo-Hallen. Es gibt ja in Summe eigentlich 3, kann man sagen, da, wo es eben auch Walk-Ins gibt, aber natürlich auch unsere Tattoo-Gather-Stationen. Und da stehen wir jetzt bei der Raffaela, die sich da jetzt schon gemütlich gemacht hat auf dem Tattoo-Sessel. Raffaela, grüße dich erstmal. Schön, dass du da bist. Und geht's dir gut? Liegst du gut?
4: Ja, freut mich auch, dass ich da bin. Hat mich voll gefreut, wie ich die E-Mail bekommen habe von der Lisa. Mir geht's gut. Gemütlich, der Martin ist schon voll im Gange mit meinem Peter Hornelius Tattoo, ich freue mich.
2: Es kommt auf das untere Bein, ich sage jetzt nicht, ne, ist es Unterschenkel? Nein, das geht sich nicht aus. Eigentlich vorne auf die, wie heißt das?
3: Wade.
4: Mit eigentlich so zwischen Schienbein und Wade.
2: Schienbein, genau. Warum der Platz?
4: Weil es gut zu meinem anderen Tattoo passt, das schon sehr musiklastig ist, mit Mikrofon, Gitarre und Noten von meinem Lieblingssong, und da passt der Peter Hornelius perfekt dazu.
2: Ja, großartig. Und Raffaela, du hast uns schon erzählt, du bist heute schon früh aufgestanden, hast eine eigentlich weite Anreise hier nach Kottingbrunn.
4: Genau, Leonding, um 6.32 Uhr bin ich in den Zug eingestiegen. Ja. Und um kurz nach 9 waren wir da, nur gemütlich gefrühstückt, super.
2: Ah, das
4: perfekter
2: ist so cool,
4: Einstieg.
2: Dass ihr da extra herfahrt, weil es ja wirklich schon ein Stückerl ist. Was hast du dir damals gedacht, wie wir gesagt haben, Anmeldung ist wieder geöffnet fürs Tattoo-Gather. Was waren da die Gedanken bei der Entscheidung, ich melde mich für dieses verrückte Projekt an?
4: Weil es verrückt ist. Ich melde mich an und wenn ich es gewinne, dann bin ich sofort mit dabei. Ich habe meinen Lebensgefährten gefragt, für wie verrückt hältst du mich auf einer Skala von 1 bis 10, hat er gemeint 15, da kann das nur so sein, dass ich herfahre.
2: Da musst du Teil dieser Verrücktheit sein.
4: Genau.
2: Raffaela, wir freuen uns riesig, dass du da bist. Wie es mit den Schmerzen geht?
4: Absolut zum Ausweinen.
2: Du bist eh gewohnt, ne? Bist
4: genau.
2: Du eh mehrmals jetzt
4: eben.
2: Schon.
4: Eben.
2: Großartig. Dann viel Spaß noch.
4: Dankeschön.
2: Und wir werden natürlich weiterhin noch schauen, wer alle sich heute den Bock auf Rock wohin stechen lässt.
3: 100%. Es ist ja auch heute wieder um 10 losgegangen. Wir machen das 6. Tattoo Festival. Das heißt, heute werden den ganzen Tag eben noch ganz, ganz viele gestochen mit dem Bock auf Rock. Und ich einfach nur, wenn ich mich umdrehe in dieser Halle, sehe ich da schon auch einen der Tätowierer, den David, glaube ich, und der tätowiert auch gerade jemanden, den Bock auf Rock, auf den hinteren Oberarm.
2: Jawohl.
3: Schauen wir mal vielleicht dann gleich dort vorbei. Also auf jeden Fall, wir werden heute noch ganz viel zum Plaudern haben mit ganz vielen von euch, die jetzt dann auch Teil der Bock auf Rock Verrücktheit sind.
2: Der verrückten 886 Community sind.
3: So sind
2: das
3: wir.
2: Das ist ja der Stempel dafür.
3: Ja, das kann man sagen. Und in dem Fall ein wirklich großer Stempel, der halt auch wirklich für immer bleibt, den man nicht abwaschen kann, sondern der uns dann alle das ganze Leben begleitet.
2: Verbindet.
3: Jawohl. Aber auch sonst, wie gesagt, kommt vorbei. Es gibt Programm für Groß und Klein. Man kann eben zuschauen. Es gibt spontane Walk-Ins. Also ein sehr, sehr schöner Sonntag heute hier noch beim Wasserschloss Kottingbrunn.
0: Sehr, sehr cool. Vielen, vielen Dank, Kinga und Sarah. Und ihr habt es vorher schon gehört, das Rauschen ausnahmsweise nicht unsere technischen Probleme mal, sondern eine Tätowiernadel. Und die Raffaela ist gerade dran. Lange Anreise gehabt, klingt aber sehr, sehr glücklich. Und ihr seht schon, was ich meine. Live ist eben live. Also man bekommt einen Eindruck, wie es da jetzt bitte schon zugeht. Vielen Dank, Sarah und Kinga. Wir hören uns später.
2: Bis später.
0: Baba. Also ihr seht, ein unglaubliches Festival, das da stattfindet und das hat gerade mal angefangen. Eine Stunde geht's dort und die Stimmung dürfte schon gut werden und laut den WhatsApp-Nachrichten, die ich da bekomme, wird es da auch noch richtig ordentlich abgehen. Also, wenn ihr nichts vorhabt, jetzt habt ihr was vor. Schaut nach Kottingbrunn, da ist es extrem geil.
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0: Ja, und apropos geil.
6: 1, 2, 3, 4.

lang dauert's nimmer. 3. Juli, dann ist es soweit. Dann kommen die Foo Fighters ins Wiener Ernst-Happel-Stadion. Das waren sie gerade mit Wheels. Und ich wünsche euch einen wunderschönen Sonntag und weiter geht's mit einem Oldtime-Classic von uns. Hier kommt Nirvana, Heart-Shaped Box. Schönen Sonntag.

0: Diao für unseren, ja, noch Sonntagvormittag mit Down in the Past. Wir bleiben aber nicht in the Past, wir bleiben in der Gegenwart, im Hier und Jetzt und werden auch gleich wieder nach Kottingbrunn schalten, wo heute der zweite Tag des 88.6 Tattoo Festival stattfindet. Musikalisch geht's dann vorher noch weiter mit Franz Ferdinand und Flogging Molly. Blick auf Wetter und Verkehr machen wir auch und davor stimmen wir uns ganz kurz auf morgen Abend ein.
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0: Wir bewegen uns langsam Richtung Nachmittag und der Nachmittag wird im Großteil Österreich richtig sommerlich, viel Sonne und das bei 28 bis sogar 36 Grad. Aber Vorsicht, vor allem im Bergland, im Süden und auch im Mühlviertel, da können sich Regenschauer und Gewitter bilden, zumindest weniger als gestern. Einzelne Zellen, die können aber wieder ordentlich austeilen mit Starkregen, Sturmböen. Und sogar Hagel kann da dabei sein. In der Nacht sind dann vereinzelt weitere Gewitter möglich. Tiefstwerte in der Nacht 13 bis 24 Grad. Und morgen, naja, da bleibt es heiß. Ähnliche Temperaturen 28 bis 35 Grad. Viel Sonne, aber auch am Nachmittag steigt wieder die Gewittergefahr an. Besonders in der Osthälfte des Landes. Und damit machen wir jetzt einmal einen Blick auf die Straßen. 11:55, liebe Grüße in die Autos und da schauen wir wieder nach Tirol. 20 Minuten länger dauert es aktuell auf der Brenner Autobahn Richtung Innsbruck vom Brennerbad bis zur Grenze und 20 Minuten ebenfalls Zeitverlust auf der B179 Fernpassstrecke

0: und zwar in beiden Richtungen. Ich korrigiere mich. Mittlerweile ist es schon eine Dreiviertelstunde länger auf der B179. Das ist jetzt schnell gegangen. Fernpassstrecke in beiden Richtungen vom Grenztunnel Füssen und Nassereit. Somit gute und sichere Fahrt.
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0: Ferdinand, Take Me Out. Und wer es sicher nicht sagt, Take Me Out sind meine Kollegen und Kolleginnen, die dort vor Ort sind.
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0: In Kottingbrunn beim Wasserschloss dieses Wochenende und die Stimmung ist, glaube ich, sehr, sehr gut. Haben wir vorher schon reingehört und ich bekomme so viel rein auf WhatsApp. Zum Beispiel der Tom hat mir geschrieben, er war voriges Jahr schon dabei und es war so geil dort. Stimmung, die Leute, die Community, einfach ein Traum. Und damit fasst er eigentlich schon sehr viel zusammen, um was es dort geht. Außerdem schreibt er, jetzt sind wir schon bald 200. Was meint er da? Natürlich die Bock auf Rock-Tattoos. Wir schalten einmal live vor Ort hin. Sarah und Kinga. Kottingbrunn, wie geht's euch aktuell?
2: Hallo Michi.
3: Schöne Mittagszeit mittlerweile schon fast. 11.36 Uhr. Es geht in Richtung Mittagspause, aber bei uns gibt's gar keine Pause. Bei uns wird hier durchtätowiert, was das Zeug hält. Wir sind ja jetzt eh schon ein bisschen dabei seit dem Vormittag und es fühlt sich jetzt auch wirklich immer mehr hier beim Wasserschloss in Kottingbrunn. Wir sehen auch immer mehr Leute, die jetzt wirklich auch zum Besuch einfach so vorbeispazieren, tatsächlich ein bisschen die Sonne genießen wollen, ja. Was glaubt oder nicht. Und eben das ganze Angebot sich hier anschauen, weil es gibt ja hier natürlich unsere großartige Aktion, das 886 Tattoogether, da kommen wir eh gleich dazu. Aber es gibt beim Tattoo-Festival ja auch so viel anderes zu erleben und wenn man sagt, boah, na okay, selber muss ich mich nicht unbedingt becken, aber ich mag einfach sehen, wie das die anderen Leute machen, dann kann man das machen.
2: Jetzt gerade erst habe ich mit einer Familie aus Treskirchen, also ganz aus der Nähe, geplaudert. Die waren noch ein bisschen fertig vom Konzert gestern, aber prinzipiell haben sie gesagt, wir schauen heute auf jeden Fall vorbei, weil sie sich Inspiration holen wollen fürs nächste Tattoo und einfach mal durchschauen, weil wir haben ja heute hier ganz, ganz viele Tattoo-Artists, wo man ja theoretisch auch spontan für ein Bäckerl vorbeikommen könnte, aber man kann natürlich einfach nur durchschauen, ein bisschen gustieren, haben sie gesagt, wo man dann vielleicht beim nächsten Mal hinschauen könnte. Aber abgesehen davon natürlich, du hast es richtig gesagt, oder der Peter war's, heute bekommen wieder 50 Leute den Bock auf Rock, den Peter Hornelius tätowiert. So auch zum Beispiel die Denise, die auch einen sehr weiten Weg heute hierher hatte, nämlich aus Kärnten. Hallo Denise.
4: Hallo, hallo.
2: Wie geht's dir? Du hast eine, ich weiß nicht, ist die Position jetzt gerade unangenehm oder geht's?
4: Na, es geht, das ist gar nicht unangenehm.
2: Erzähl einmal, wo kriegst du den Bock auf Rock hin?
4: Ich kriege ihn ober den Ellenbogen hin, da war noch ein bisschen Platz.
2: Du hast doch viele Blumen, gell? Sehe ich. Und einen Löwen.
4: Genau.
2: Auf dem Vorderarm, aber hinten auf der Rückseite kommt der Bock auf Rock.
4: Genau, hinten habe ich nichts tätowiert, also da habe ich noch ein bisschen freie Fläche.
3: Ein bisschen freie Stelle ist noch.
4: Vorne wäre es schwierig.
2: Das passt sehr gut. Erzähl einmal, was hat dich dazu bewegt, doch so diesen weiten Weg auf dich zu nehmen für ein Tattoo von einem Radiosender, was man dann auch wirklich für den Rest deines Lebens mit sich hat?
4: Nein, ich war bei der Entstehung und Anführungszeichen dabei. Ich bin da gerade zur Arbeit gefahren und habe das gehört, dass das Thema war und war gleich Feuer und Flamme und habe mir gedacht, geil, da bin ich dabei, habe mich letztes Jahr schon beworben, habe da leider nicht gewonnen und heuer habe ich die Chance, habe mir gedacht, ja super, das mache ich.
2: In welcher Situation hast du das Mail bekommen und wie sehr hast du dich gefreut?
4: Ich war gerade in der Arbeit und habe dann meine E-Mails gecheckt und habe das gesehen und habe gedacht, voll geil und habe das dann gleich weitergeschickt, habe das meinem Mann geschickt.
2: Perfekt.
4: Ja, habe mich wirklich irrsinnig gefreut und ich habe nächste Woche Geburtstag und habe gedacht, toll, das ist ein Geschenk
2: Gute.
4: Für mich.
2: Alles Gute im Vorhinein.
4: Danke.
2: Nein, obwohl man es eigentlich nicht macht, aber in dem Fall ist es, glaube ich, okay, sehr cool. Wie lange bist du schon bei uns bei 88.6 und was sagt ihr?
4: Ich bin noch gar nicht so lang, ich würde jetzt sagen 2 Jahre circa durch meinen Mann gekommen.
2: Ja.
4: Und mir gefällt es halt einfach in der Früh, wenn ich zur Arbeit fahre, die Dimple Time, ich werde da einfach gut unterhalten, das macht mir irrsinnig Spaß und ich hole mir auch den, bin ein Brunchie, also da bin ich auch dabei, habe mir jetzt extra noch, damit ich heute auf dem neuesten Stand bin, die ganze Folge angehört und sie war nicht so schlimm.
3: Es war nicht so schlimm, wie der Dimple sagt.
2: Dimple genau. Gesagt, okay, das ist sehr fein. Werden wir immer ausrichten, damit wir freuen. Okay, perfekt. Ja, und wie stehen wir da jetzt eigentlich mit dem Fortschritt? Du kriegst gerade das Logo, das wird gerade fertig und du hast schon Aufrock. Also Bock und der Peter Hornelius kommt da noch. Aber das wird sehr, sehr schön. Es ist ein sehr schön feingestochenes Tattoo.
4: Super, freue mich.
2: Sehr leimend. Freust du schon, das dann auch zu präsentieren
4: in
2: der Arbeit? Was haben die Kollegen gesagt, wenn du das gerade da bekommen hast, die Mail?
4: Das habe ich in der Arbeit gar nicht weiter erzählt.
2: Ach, okay. Sie werden es sehen, ne?
4: Genau. Aber meine Freunde haben sich gefreut für mich.
2: Ja, schön. Ja. Das ist fein. Ja, dann danke, dass ihr extra so weit hierher gekommen seid. Danke, dass du eben mitmachst.
4: Danke, dass
2: du
4: ich so sag weit danke.
2: Ja. Und dann wünsche ich euch noch einen schönen Tag und viel Spaß. Wenn ihr fertig seid, also wenn du fertig bist, gibt es ja draußen trotzdem noch Programm. Kann man ja vielleicht noch ein bisschen sitzen bleiben, noch ein Getränk genießen. Es geht ein bisschen an Wien, das ist ganz angenehm eigentlich. Wir wünschen euch noch ein schönes Wochenende.
4: Ebenso, danke.
3: Danke, dass du da bist, Denise. Ich finde das ja so verrückt, wenn man sich eben vorstellt, letztes Jahr hat das Tattoogether ja begonnen, eigentlich überraschend, weil uns damals der Matthias, eben auch ein Hörer, gesagt hat, boah, ich würde mir das gerne tätowieren lassen und wie schaut es denn aus? Und ich finde das so arg, dass da so viele immer noch mit dabei sind und die 100 Plätze, die wir heuer vergeben haben, immer noch so bummvoll ist. Es ist auch jeder da. Es ist jeder Platz vergeben. Ja. Es hat keiner, oder ich glaube fast keiner abgesagt, wenn dann gesundheitsbedingt, also krankheitsbedingt.
2: Also gestern waren zumindest auch alle da.
3: Ja.
2: Aber es ist so arg, was draus geworden ist. Also einer Person, die gesagt hat, hey, ich würde gerne den Bock auf Rock mir stechen lassen und jetzt sind wir schon im zweiten Jahr,
3: ja,
2: wo sich wieder ganz viele den Peter Hanelius unter die Haut stechen lassen. Das ist schon wirklich sehr, sehr schön. Danke, Matthias, muss man da sagen.
3: Danke an den Matthias, den Entsteher eigentlich. Den Erfinder vom 88.6 Tattoogether mit euch allen gemeinsam. Das ist so geil, deswegen, wir sind einfach wirklich die beste Community, kann man sagen, das
2: noch. Urschön. Zweiter Tag vom 88.6 Tattoo Festival und da werden wir natürlich uns noch hören, Michi, heute im Laufe des Tages.
0: Großartig. Vielen Dank an euch beide für die Eindrücke, die wir bekommen haben und ich meine, man muss sagen, vielen Dank für die Lobeshymne von der jungen Dame aus Kärnten und was für eine geile Geschichte. Richtig, richtig cool und auch von mir natürlich alles Gute im Vorhinein zum bevorstehenden Geburtstag und freut mich auch, dass da viele Schaulustige vorbeikommen, die eigentlich nichts mit Bäckerl zu tun haben, aber es gibt da einiges zu erleben beim Wasserschloss Kottingbrunn. Sarah und Kinga, wir hören uns später. Vielen Dank für die Eindrücke und bei uns geht es jetzt natürlich weiter mit großartiger Musik und später schalten wir natürlich wieder hin nach Kottingbrunn.
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0: Und jetzt geht's weiter mit Rammstein. Engel, wunderschönen Sonntag.

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4: Mit pur heiße Temperaturen und dazu eine ordentliche Portion Schwüle. Ja, heute geht es in weiten Teilen Österreichs rauf auf 28 bis 36 Grad. Perfektes Badewetter, wenn da nicht die Gewitter wären. Ja, vor allem im Bergland, im Süden und im Mühlviertel, da können am Nachmittag einzelne teils heftige Gewitter entstehen. Ja, Starkregen, Hagel, kräftige Windböen, alles inklusive. Am Abend und in der Nacht beruhigt sich die Lage dann etwas. Einzelne Gewitter bleiben aber auch da möglich. Und morgen startet dann ähnlich viel Sonne, bis zu 35 Grad und später wieder die Chance auf kräftige Gewitter. Hannes Haab mit den Nachrichten.
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6: Unwetter und Gewitter haben gestern besonders den Süden Österreichs getroffen. Etwa in Kärnten und der Steiermark hat es hunderte Feuerwehreinsätze gegeben. Auch im Süden Niederösterreichs waren die Florianis beschäftigt. Im steirischen Mützzuschlag mussten die Feuerwehrleute Hänge sichern und Keller auspumpen. In Kärnten haben zwei Feuerwehrleute gestern in Wolfsberg im Lavantal beim Löschen einen Stromschlag bekommen, nachdem ein Blitz in eine Stromleitung eingeschlagen hat. Die Rettung hat die beiden Männer verletzt ins Spital gebracht. Noch heute wollen die USA und der Iran ihre Friedensgespräche beginnen. Das ist die Info des Vermittlerlands Pakistan. US-Vizepräsident J.D. Vance ist am frühen Morgen in der Schweiz angekommen. Vance hat davor erklärt, dass er voraussichtlich einige Tage für Friedensverhandlungen im Nachbarland sein wird. Bereits gestern Abend ist die iranische Delegation in der Schweiz angekommen. Zentrale Themen werden das iranische Atomprogramm sein, sowie dass die Straße von Hormuz dauerhaft geöffnet wird. Die Wiener Polizei hat gestern einen Ladendieb am Westbahnhof auf Frischertat ertappt und mit Hand- und Fußfesseln festgenommen. Der 21-Jährige war aggressiv und hatte drei Polizisten so schwer verletzt, dass sie ihren Dienst abbrechen mussten. Er ist auf sie losgegangen, als die Beamten seine Identität feststellen wollten. In Frankreich hat die Polizei ein Picasso-Gemälde bei einer Drogenrazzia entdeckt. Die Polizisten haben ein Haus in einem Pariser Vorort durchsucht. Dabei haben die Beamten auch Haschisch, Luxuskleidung und mehrere tausend Euro in bar gefunden.
4: Na servus, vielen Dank, Hannes Haab. 5:12 und damit ein gemeinsamer Blick auf die Straßen. Und da beschäftigt uns vor allem ein Bundesland und das ist Tirol. Da geht es jetzt richtig los mit dem Reiseverkehr. Zum Beispiel dauert es eine halbe Stunde länger auf der Brenner Autobahn Richtung Innsbruck vom Brennerbad bis zur Grenze. Und eine Dreiviertelstunde verliert ihr auf der B179 der Fernpassstrecke und zwar in beiden Richtungen vom Grenztunnel Füssen bis Nassereit. Wo es geht, gute und sichere Fahrt.
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5: Mahlzeit. Kurz vor 12 haben wir es. Freut mich, dass ihr mit dabei seid. Vielleicht seid ihr schon am Mittagessen, vielleicht noch am Brunchen, was auch immer. Ich hoffe, ihr geht's den Sonntag richtig schön an. Und Mittagszeit, naja, heute, wir haben es im Wetter schon gehört, das könnte jetzt der Siedepunkt werden. Richtig, richtig heiß wird es heute mit bis zu 36 Grad. Und auch in Kottingbrunn beim Wasserschloss geht's heiß her. Nicht nur von den Temperaturen, sondern auch von dem, was dort geboten wird. Im Mittelpunkt natürlich viel Farbe auf viel Haut, aber auch nebenbei gibt es da so viel zu entdecken. Händlermeile, Foodtrucks, ihr verdursten werdet ihr nicht. Für Groß und Klein wird dort vieles, vieles geboten. Und weil da so viel geboten wird und so viel los ist, schalten wir da auch gleich wieder live hin und holen uns da einen Eindruck, wie es wirklich abgeht. Das machen wir gleich nach den Red Hot Chili Peppers. Und jetzt kommen die Red Jumpsuit Apparatus. Face down. Schönen Sonntag.

0: Red Hot Chili Peppers mit Snow auf 88.6. Schnee ist heute sicher nicht das Thema, da wo wir heute sind.
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0: In Kottingbrunn beim Wasserschloss. Und heute haben wir das erste Mal so um 10 am Vormittag dahingeschalten. Und wie gesagt, Schnee ist nicht das Thema. Sarah und Kinga haben ihren Tag im Schatten einmal angegangen. Jetzt haben wir es kurz nach 12. Jetzt würde es mich natürlich schon interessieren, wie hat sich denn das entwickelt in Kottingbrunn mit den Temperaturen? Wie geht's euch?
2: Ja, ja, nach wie vor.
3: Michi.
2: Heiß.
0: Hallo.
2: Es entwickelt sich nach oben leider. Das kann man nicht verhindern. Aber wir suchen, ja, wir machen so Schattenhopping.
0: Schattenhopping.
3: Ja, von einem Schatten zum anderen.
2: Genau. Wir waren vorher in der Tattoohalle drinnen, da ist es ja Gott sei Dank auch schattig. Da sind noch einige Ventilatoren aufgestellt, dass ein bisschen die Luft sich bewegt.
3: Aber Gott sei Dank, das Lüftchen draußen hat sich auch gehalten, das schon seit dem Vormittag ist. Also hin und wieder weht dann so ein kleiner Wind durch und es ist dann eigentlich ganz okay. Und ich muss ehrlich sagen, genauso wie gestern eigentlich, ich habe gar keine Zeit darüber nachzudenken, wie heiß mir ist, weil ich so viele tolle Gespräche führe und weil so viele coole Leute hier sind, mit denen wir plaudern und die einfach super happy sind, dass sie entweder noch ihren Bock auf Rock kriegen, ihren Peter Hornelius, oder schon haben. Und eben jetzt ist es kurz nach 12, das heißt, die Ersten sind schon wieder fertig mit ihren Terminen hier im Wasserschloss Kottingbrunn. Zum Beispiel der Marc, der ist jetzt bei uns mit der Verena.
2: Und Marc, du hast das Tattoo jetzt auch schon auf deiner linken Wade. Wie geht's dir damit?
4: Das ist richtig, ja, super. Ich bin so froh, dass ich es jetzt endlich habe, weil ich mich letztes Jahr schon angemeldet. Da habe ich es nicht geschafft, aber jetzt habe ich es geschafft, dass man euch endlich einmal kennenlernt.
2: Ja, das freut uns auch sehr, dass ihr euch
4: endlich kennenlernt. Nicht nur schreiben, sondern einmal so sieht.
2: Ja, großartig. Das heißt, ihr seid auch fleißige WhatsApp-Schreiber oder ihr seid mit dabei?
4: Natürlich, natürlich.
2: Ja, cool.
4: In der Arbeit, zu Hause und im Auto wird nur 886 gekauft.
3: Vor allem euer kleinstes Familienmitglied, ne?
4: Die Emilia, ja, ja, sowieso. Bei jedem T-Shirt-Tag, Papa, Papa, Papa, können wir wieder, wir müssen was machen.
2: Ja, natürlich. Großartig. Da freuen wir uns dann schon auf
4: den Freitag.
2: Da ist
4: genau.
2: Die Emilia auch mit dabei.
4: Natürlich.
2: Das wird genau. Ein T-Shirt-Tag. Verena, du bist die Freundin oder Frau?
3: Frau.
2: Du bist die Frau von Marc schon. Ja, perfekt. Und du bist heute die geistige Unterstützung gewesen, oder? Glaube ich, bist du.
3: Genau, ich bin so ein bisschen der Anhängsel. Er wollte zuerst alleine fahren und dann habe ich gesagt, okay, wir geben doch die Emilia an, dass ich am seelisch unterstützen kann.
2: Ja, na sicherlich, braucht man schon, oder?
3: Und waren wir auch schon, ja.
2: Ah, na, bitte, perfekt.
3: Ja.
2: Na, so Win-Win. Und wie gefällt es euch da so, Verena? Was sagst du auch mit dem Wetter jetzt?
3: Es ist super, gut. Es ist perfekt. Auch wenn es warm ist, aber besser so aus, wie es schüttet.
2: Schon, oder?
3: Ja.
2: Ja. Was sieht man da alles? Was habt ihr erlebt?
3: Wir haben schon einen guten Eiskaffee getrunken, wir haben einen guten Spritzer getrunken, es sind coole Tätowierer da, auch die beim Piercen waren super freundlich, es ist die Location-Bombe, also es ist alles einfach perfekt, man muss kommen, man muss sich das selber anschauen.
4: Man trifft auch Valentiner, wir haben den Valentin noch nie getroffen, aber sie hat gesagt, das ist aus Valentin.
2: Na,
4: wir haben sie noch nie getroffen und ja, war voll cool. Und dann haben wir gesagt, wir treffen sie ja dann beim Mary Rocksmith.
2: Nein, habt sich ausgemacht
4: haben jetzt? Wie geil ist
2: das?
4: Ja.
2: Das heißt, man muss aus St. Valentin nach Kottingbrunn kommen,
4: dass man sich trifft
2: aus der
4: genau,
2: Heimat,
4: genau.
2: Damit man dann aufs Mary Rocksmith kommen kann.
4: Genau so ist.
2: Ich liebe diese Geschichte, das ist ja großartig.
3: Sehr
2: und
3: sehr
2: ihr habt auch schon unseren Merchstand entdeckt, sehe ich.
4: Natürlich.
2: Schon das T-Shirt extra getauscht. Von Eis nach Hills jetzt auf Let's Rock.
4: Ja, durchgeschwitzt und dann haben wir gedacht, ja, wenn ich mir da kein Interview gebe, muss ich schon 886 Euro haben. Und die Goodies für die Emilia nehmen wir natürlich auch mit.
3: Haben wir alles schon eingepackt für sie.
2: Na, bist du, aber die seid ja richtig ausgestattet. Das finde ich großartig.
3: Ja.
4: Gott, so viel gibt es bei euch.
2: Und jetzt will ich noch wissen, Marc, wie war das bei der Anmeldung, wie du eben schon letztes Jahr probiert hast, aber es muss ja den Moment gegeben haben, wo du das erste Mal davon gehört hast und dann irgendwelche Gedanken dazu gehabt hast.
4: Ja, das war ein Jahr, wie ich das gehört habe. Together habe ich gleich zu meiner Frau gesagt, da muss ich mitmachen. Und da war ja die Frage jetzt, also das Jahr so, warum habe ich mir das verdient? Ich glaube, es hat sich ja jeder 886 Hörer verdient. Darum das, da kann man es nicht so einschreiben, so ja, weil ich gern 886 suche, bla bla bla. Ja. Aber es tut ja jeder gern. Darum haben wir gedacht, ja, ich schreibe es rein, es hat sich ja jeder verdient und ich darf mich auch freuen.
2: Ma. Das ist ja St. Marc eigentlich.
3: Ja,
2: St. Marc aus St. Valentin.
3: Das stimmt,
2: ist ja großartig.
3: Aber das sagen auch sehr viele.
4: Ich glaube, das Sankt ist schon patentiert vom Tempel. Also ich glaube, das geht nicht mehr.
3: Das kann man für alles verwenden. Das ist überhaupt kein Problem. Das fand ich ja auch extrem schön, dass viele Rückmeldungen auch kamen. Von wegen, ich habe es jetzt leider nicht geschafft, aber ich vergönne es jedem, der den Bock auf Rock kriegt. Das ist einfach, weil es die geilste Community ist. Das ist einfach so urschön. Und eben mega Geschichte, dass ihr gleich da wen aus der Heimat jetzt dann getroffen habt. Weil 886 Feste verbinden einfach. Und das heißt, jetzt haben wir uns da gesehen in der Hitze und dann in der Kälte bei Mary Rocksmith werden wir uns auch wieder treffen.
4: Hundertprozentig.
3: Wird das euer erstes?
4: Unser erstes, ja.
3: Ui, na dann, sind wir gespannt.
4: Ja, eigentlich haben wir Geburtstag haben im Dezember dran da.
2: Ja, da wird gefeiert. Okay,
3: ja, also mit den Terminen halt
4: sowieso,
3: schwierig.
4: Ja.
3: Aber jetzt können wir es verbinden.
4: Genau so ist.
3: Mega, na dann macht euch gefasst, da haben wir auch vollstes Programm, also wieder die Taschen leeren vorher, damit ihr auch genug habt zu mitnehmen nachher wieder für die Emilia oder für die ganze Family. Und dann freuen wir uns sehr, dass wir uns dann dort wiedersehen. Spätestens.
4: Das sowieso. Und ich möchte jetzt nur sagen, Richie, Steffi, wir kommen jetzt am Pullen, gell?
2: Ja, bitte, Mutter. Also, ja, das sollte ich jetzt nicht hören.
4: Ja, ich kann nicht. Ich muss nur den Kopf einstecken.
3: Also. Ja, das verstehe ich. Also, aber Wasser ist eine gute Idee.
2: Ja, ja, stimmt, ja. Ja, danke schön, dass du da seid. Genießt den Tag noch dann am Pool und ganz viel Spaß. Wir sehen uns spätestens am Mary Rocksmith.
5: Mach mal danke und euch auch danke und super tolles Event.
2: Ja. Dankeschön.
3: Danke, danke, dass du da seid.
2: Das ist doch schön, oder?
3: Michi, schau, eine schöne Geschichte nach der anderen. Wie soll man da an Schwitzen denken? Oder
0: mir geht das Herz auf 88.6 Community par excellence heute in Kottingbrunn. Da freuen sich schon welche aufs Mary Rocksmith. Ich habe auch Geburtstag im Dezember, freue mich auch schon sehr drauf. Und die Geschichte von den St. Valentiner, die sich dort treffen, ist eigentlich großartig. Ich habe es kurzerhand nachgeschaut. St. Valentin hat aktuell rund 9.300 Einwohnerinnen und Einwohner und dort treffen sie sich dann. Es ist einfach großartig. Das ist 88.6, das ist das Tattoo-Festival in Kottingbrunn. Liebe Sarah, lieber Kinga, vielen Dank für den Moment. Wir schalten gleich auch wieder zu euch rüber.
2: Bis zum nächsten Mal, wir freuen uns.
0: Bis zum nächsten Einstieg, baba. Ja, und wir machen, bis wir zum nächsten Einstieg kommen, natürlich weiter mit großartiger Musik.
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Led Zeppelin, Black Dog auf 88.6, Viertel 1 haben wir's und das, also das 88.6 Tattoo Gather und Tattoo Festival in Kottingbrunn ist in vollem Gange, haben wir schon ein paar Mal hingeschalten und die Kinga hat den Timpel am Vormittag schon mal gefragt, du sag mal Timpel, wie geht's denn dir eigentlich? Du warst letzte Woche noch am Erzberg Rodeo, du bist heute hier am Dienstag, am Moderator des Pub Quiz, es geht so viel ab, ein Hit nach dem anderen bei uns, man muss schon sagen, der Juni, der ist ordentlich zugepflastert von uns, da gibt es viel zu erleben und viele 88.6 Community-Treffen und das nächste steht schon vor der Türe. Wir freuen uns riesig darauf. 3. bis 5. Juli verwandeln wir wieder die Donauinsel in einen Rocktempel. 88.6 Rockbühne am Start und einen Headliner, der da spielen wird, den habe ich jetzt für euch. Hier kommen sie aus dem hohen Norden, Schweden. Avatar, Don't Go

0: Avatar Don't Go in the Forest und Avatar kann man live erleben. Und zwar am Freitag, 3. Juli, 21.40 Uhr, wo? Naja, natürlich auf der Bank Austria Radio 88.6 Rockbühne am Wiener Donauinselfest. Gleich gibt's Green Day und Goodsmack. Kurzen Blick auf die Straßen, dann schalten wir wieder nach Gottingbrunn zum 88.6 Tattoo Festival und vorher noch was in eigener Sache.
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0: 12.24 Uhr und damit der Blick auf die Straßen. Die wichtigste Meldung ist einmal, die Wege nach Gottingbrunn, die sind frei. Also sollte sich's mal überlegen. Auf jeden Fall geht sich das aus. Bis 19 Uhr heute noch 88.6 Tattoo Festival beim Wasserschloss Gottingbrunn. Weiter geht's, wir schauen nach Tirol und da dauert's jetzt schon länger. Der Reiseverkehr hat voll zugeschlagen, unverändert die Situation auf der B179. Dichter Reiseverkehr mittlerweile Richtung Deutschland im ganzen Verlauf. Eine Stunde Zeitverlust Richtung Nassereit. Vom bis zum Grenztunnel Füssen, da verliert ihr eine halbe Stunde. Wo es geht, gute und vor allem sichere Fahrt.

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0: Green Day, When I Come Around. Was heißt When I Come Around? Sollte es nicht eure eigene Hochzeit sein, die Geburt eurer ersten Tochter, na dann gibt's keine Ausreden. Dort müsst vorbeikommen.
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0: in Kottingbrunn beim Wasserschloss, und da wird alles geboten, was ein Festival bieten muss und kann und soll. Im Mittelpunkt steht natürlich die Tinte auf der Haut, aber Musik natürlich, wenn es wir machen, wenn es wir organisieren, ist natürlich auch ein 886 DJ vor Ort und viel Rahmenprogramm. Und wir schalten da immer live nach Kottingbrunn, so wie wir das jetzt auch machen. Kinga und Sarah sind live vor Ort und mischen sich unter das Tattoo-Volk. Wie geht's euch?
2: Wir sind immer noch beim Schattenhopping.
3: Das Tattoo-Volk. Jetzt haben wir wieder gewechselt vom schattigen Plätzchen unterm Baum hinein in einer der Tattoo-Hallen, in einer der Räume, wo eben tätowiert wird. Und da sind wir jetzt eben in dieser großen Halle, wo, ich weiß nicht, aber bestimmt 20 Tätowierer sind mit ihrem ganzen Zeug, mit ihrem ganzen Equipment und natürlich eben auch mit den Betten, wo dann eben Leute drauf liegen oder sitzen oder knien, je nachdem, welche Stelle eben tätowiert wird.
2: Wo hin muss das Tattoo, genau so ist es.
3: Genau.
2: Und es ist da schon noch ein bisschen ein Dampf, aber dementsprechend haben wir Gott sei Dank auch Ventilatoren hier aufgestellt, damit das da aushaltbar ist, weil es geht natürlich heute der zweite Tag, den ganzen Tag auch wieder, und dementsprechend ist es natürlich einerseits in Mega-Action für alle, die sich tätowieren lassen, aber natürlich auch für die Artists, die da den ganzen Tag die Stellung halten und einen nach dem anderen tätowieren. Und ich würde fast schon sagen, traditionell unter anderem Haus und Hof.
3: Zweitmal ist Tradition.
2: Der Dominik, der da mit dabei ist, schön, dass du wieder da bist.
4: Hi, grüß euch, hallo.
2: Wie geht's dir? Du bist ans Wetter schon angepasst mittlerweile.
4: Ja, wir sind eigentlich alle schon durch.
3: Durchgeschwitzt.
2: Sonntagmittag und wir sind fertig eigentlich.
4: Ja, brutal. Also es hat sicher 30 Grad darin, aber es ist mega, oder?
2: Du bist gestern den ganzen Tag schon da gewesen,
4: ja, genau.
2: Und heute auch bis zum Ende.
4: Genau,
2: gell?
4: Gestern bis 10 Uhr und heute noch bis 19 Uhr, ja.
2: Sau cool. Ja. Weil es gibt ja die Unterschiede eben, man kann ja herkommen und sich ein Walk-In, also als Walk-In einfach ein Tattoo zu stechen, wenn man einen Termin bekommt, und Dominik, du bist aber zuständig fürs Tattoo-Getter.
4: Ja.
2: Also all unsere Bock-of-Rock-Tattoos machen.
4: Yes, also die meisten Bock-of-Rock-Tattoos. Wir machen auch Wannadus und alles, was halt reinkommt, aber Bock auf Rock eigentlich unser Streckenpferd jetzt mittlerweile.
2: Was hast du jetzt schon alles erlebt in den Vertagen an unterschiedlichen Stellen und Wünschen?
4: Tatsächlich nur Wadl.
3: Ach so,
4: tatsächlich nur Wadl.
3: Das ist ein Wadl-Tätowierer.
4: In der Wadl-Domsche jetzt, ja.
2: Aha, spannend. Warum glaubst du, ist das so? Weil die kurze Hose gerade in ist.
4: Ich glaube, das ist die kurze Hose.
2: Schon, oder?
4: Definitiv.
2: Okay, stark. Und so mit der Kundschaft aber bis happy. 886 Community kann man sagen.
4: Oh, die sind wirklich alle Leihwand. Also das passt, da gibt es keinen, der was irgendwie außer.
2: Ja.
4: Also das passt wirklich.
3: Und da leidet auch keiner, oder? Also zumindest mein Eindruck war, dass da keiner leidet, sondern jeder ist so happy, das zu kriegen.
4: Genau so ist es. Es ist wirklich jeder cool drauf und jeder hat einen Spaß dran und jeder freut sich eigentlich.
2: Super.
4: Voll super.
2: Du hast jetzt auch gerade jemanden auf deiner Liege, nämlich den Martin aus Unterrabnitz, aus dem Burgenland, der auch, oh welche Überraschung, sich die Wade tätowieren lassen. Martin,
5: genau.
2: Grüß dich.
5: Hallo, servus.
2: Sag einmal, warum hast du dich für die Wade entschieden?
5: Einfach weil es eine angenehme Stelle ist, gut Luft immer dazu kommt und einfach weil es angenehm ist für mich.
2: Ja, die kurze Hose dann auch.
5: Genau. Und man sieht es einfach immer dann gut, auch am Novarock kann man connecten.
2: Also bist du schon einer, der sagt, ich möchte bewusst dann auch das herzeigen, mein Werk?
5: Nicht immer, nicht alle.
2: Aber schon
5: kann man, genau, ja. Genau, zum Beispiel. Ja.
2: Wie war das für dich dann, wie du erfahren hast davon, dass es das gibt? Wann hast du dir gedacht, oh, da muss ich dabei sein?
5: Voriges Jahr schon, oder wäre es sich zeitlich nicht ausgegangen. Und dann habt ihr es ja wieder angepriesen und dann habe ich eigentlich gleich in der Früh mich angemeldet, wie der Slot aufgegangen ist. Und ein halbes Monat später die Bestätigung bekommen. Ja, war einfach super.
2: Hast du gesagt, du musst da unbedingt dabei sein?
5: Weil die Community einfach super ist. Brunch in der ersten Stunde.
2: Jawohl, die Brunch, sehr.
5: Genau. Und deswegen einfach, weil es mir gefällt, weil es einfach lustig ist. Und man fühlt sich dann irgendwie schon dazu.
3: Wem hast du es alle aus deinem Umfeld erzählt, dass das passiert, und wie haben die reagiert?
5: Ich glaube, es gibt keinen, der es nicht weiß.
3: Sehr gut.
5: Und sie waren sehr gemischt, die Gefühle dazu. Ja.
2: Ja, schon.
5: Aber durchwegs positiv.
2: Sehr gut. Gemischt positiv.
5: Gemischt positiv.
3: Und das nehmen wir.
5: Wie gesagt, es ist ja nichts Schlimmes. Ja, also. Ja, bitte. Ja, finde ich schon, ja.
2: Und du bist jetzt ihr seid jetzt gerade bei den Outlines, gell?
5: Genau, also, ja.
2: fast das die Hälfte vielleicht, ein bisschen hast du.
5: Ein bisschen habe ich noch, ein bisschen dauert es noch. Ja.
2: Ja, perfekt.
5: Ein bisschen sind wir noch da.
2: Na, dann platzierst du dich wieder.
5: Jawohl.
2: Dominik macht weiter an deiner Wade und danke schön, dass du dabei bist, Martin.
5: Danke.
3: Und ich glaube, spätestens wenn es dann die anderen sehen, die vielleicht gemischte Gefühle hatten, werden sie sagen, okay, das ist eigentlich schon ziemlich geil.
5: Ich glaube schon. Also der Neid wird sehr groß sein.
3: Ja, das glaube ich auch. Danke dir.
2: Weil ich da immer noch wild finde, bitteschön, dass es 100 limitierte Plätze gibt.

0: liebe Kinga, liebe Sarah, wir hören euch leider nur mehr ganz schlecht. Da gibt es anscheinend technische Probleme. Wir werden natürlich wieder zu euch rüberschalten, aber das haben wir jetzt unterbunden, weil man kann euch nicht hören. Fand es auf jeden Fall sehr, sehr großartig, dass da nicht nur die Tätowierten vors Mikrofon kommen, sondern auch die, ja, die dort die Hocken haben. Und das bei 30 Grad in einem Zelt. Und zwar unsere Haus- und Hof-Tätowierer. Einer davon war der David, der letztes Jahr schon mit dabei war beim Tattoogether. Und was auch rauskommt ist, nächstes Jahr sollten wir es vielleicht wirklich das Wadl-Tattoogether nennen. Die beliebteste Stelle, großteils, ich würde sagen 90%, haben sich da die Wade verschönern lassen. Also 88.6 Tattoo Festival in Kottingbrunn geht heute noch bis 19 Uhr. Es gibt viele Rahmenprogramme. Bitte schaut einfach vorbei, das muss man sich anschauen. Die Community kommt zusammen und wie gesagt, wenn ihr nichts mit Tattoo am Hut habt, kein Problem, es wird viel geboten und zuschauen ist auch sehr, sehr lustig dort.
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0: So, jetzt ist Zeit, dass wir wieder ein bisschen serious werden, ja? Hier kommt Metallica, Turn the Page. Schönen Start in den Sonntagnachmittag.

0: 12.52 Uhr und damit machen wir einen Blick zum Wetter. Ja, aktuell messen wir 27 Grad in Graz, 31 sind es schon in Linz und 29 Grad haben wir jetzt schon in Wien. Und auch sonst bleibt es heute sehr, sehr heiß. Bei Temperaturen von bis zu 36 Grad maximal. Viel Sonne ist da heute außerdem mit dabei. Nur hier und da können noch ein paar kleinere Gewitter durchziehen, vor allem im Süden Österreichs. Morgen am Montag, da geht es dann auch wieder heiß und schwül weiter bei bis zu 33 Grad maximal. Stellenweise sind aber auch neben der Sonne morgen wieder Regenschauer mit dabei. Und ja, damit kommen wir zu den Nachrichten und zu Hannes Ab.
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2: Beim Doppelbudget der Regierung fehlen Reformen. Das kritisiert heute der Rechnungshof. Die Reformen wären speziell in den Bereichen Gesundheit, Pflege, Pensionen, Bildung oder Energie nötig. Der Rechnungshof vermisst auch, dass das Steuersystem einfacher wird. Es wird sogar komplexer. Ein Beispiel sind die neuen Regeln, wo die Körperschaftssteuer stufenweise steigen soll. Das würde Österreich für Firmen aus dem Ausland unattraktiver machen. In Oberösterreich hat die Polizei in Wels einen E-Scooter-Fahrer aus dem Verkehr gezogen. Aufgefallen ist er den Polizisten, weil er auf der falschen Straßenseite unterwegs war. Bei der Kontrolle hat der 40-jährige Italiener fast 0,9 Promille Alkohol intus gehabt. Auch ein Drogentest hat auf Kokain angeschlagen. Der Roller hat am Prüfstand über 70 km/h erreicht. Der britische Premier Keir Starmer soll kurz vor dem Rücktritt stehen. Er soll darüber mit Ministern und Beratern gesprochen haben. Ein Regierungsvertreter hat das allerdings zurückgewiesen. Der Premierminister konzentriere sich auf seine Amtsgeschäfte. Starmer hat historisch schlechte Umfragewerte. Mehr als 100 Abgeordnete seiner Labour-Partei fordern zudem öffentlich seinen Rücktritt. Weil er auf einen Internetbetrug hereingefallen ist, hat ein 47-jähriger Tiroler einen mittleren fünfstelligen Eurobetrag verloren. Er wollte auf einer Online-Plattform investieren und wurde von einem angeblichen Finanzberater kontaktiert und hat mehrmals Geld überwiesen. Zuerst hat der Mann auch kleine Beträge ausbezahlt bekommen, später ist sein Geld verschwunden.
0: Danke dir, Hannes. 12.54 Uhr und damit machen wir noch einen Blick auf die Straßen und da starten wir in Kärnten. Einen Unfall hat es gegeben auf der A10 in Richtung Salzburg zwischen Feistritz und Spital Ost. Hier braucht ihr aktuell 20 Minuten länger. Und in Tirol, da ist gerade einiges los. Auf der A13 dauert es in Richtung Innsbruck 30 Minuten länger ab dem Brennerbad und auf der B179 in Richtung Deutschland, da habt ihr einen Zeitverlust von einer Stunde im gesamten Verlauf. In die Gegenrichtung, also Richtung Nassereit, da dauert es ab dem Grenztunnel Füssen 30 Minuten länger. Wo es geht, eine gute und vor allem sichere Fahrt.
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0: Ja, ganz genau so ist es. es. Und damit wünsche ich euch einen wunderschönen Start in den Nachmittag heute am Sonntag. Wetter ein Traum. Vielleicht ist ja der ein oder andere von euch gerade am Weg oder schon dort beim 88.6 Tattoo Festival in Kottingbrunn. Wir reden in ein paar Minuten nochmal drüber, aber jetzt starten wir erst einmal rein in den Nachmittag. Und zwar jetzt mit Judas Priest. Breaking the Law. Let's rock.

0: Mit den toten Hosen und altes Fieber durch euren Sonntagnachmittag hier auf 88.6. Der 21. Juni heute und damit sind wir schon an Tag 2. Es ist voll im Gange.
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0: Ja, das hat ja gestern schon angefangen. Gestern, da haben sich die ersten 50 von euch unseren legendären 88.6 Bock auf Rock, den Peter Hornelius, tätowieren lassen. Heute, da sind die anderen 50 dran. Wir werden dann auch noch rüberschalten später. Aber gestern, da war ja schon einiges los. Und ich würde sagen, wir hören noch einmal rein, wie es gestern war.
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0: Ja, so muss das sein. Ein Wahnsinn, bitte. Wie geil ist das, bitte? In circa einer halben Stunde, da schalten wir dann auch wieder direkt rüber zu Sarah und Kinga, die da heute die Stellung halten. Beim 88.6 Tattoo Gather im Rahmen des 88.6 Tattoo Festivals in Kottingbrunn.
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Queen und We Will Rock You durch euren Nachmittag heute am Sonntag, der 21. Juni. Es ist schon wieder 13.14 Uhr. Und ja, das heißt auch in ein paar Minuten, da machen wir wieder einen Blick zu Wetter und Verkehr. Aber jetzt gibt's erst einmal The Who, Lost Souls.

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0: Müssen wir dann aber auch besonders im Süden des Landes mit Regenschauern und Gewittern rechnen. Auch der Montagmorgen, der wird ziemlich heiß bei bis zu 33 Grad mit viel Sonne und stellenweise aber auch immer wieder Gewittern. Es ist 13.23 Uhr und damit machen wir noch einen Blick auf die Straßen. Und da braucht ihr aktuell 20 Minuten länger nach einem Unfall in Kärnten auf der A10 in Richtung Salzburg zwischen Feistritz und Spital Ost. Der Stau, der baut sich hier aber weiterhin auf. In Tirol, da dauert es ebenfalls 20 Minuten länger auf der A13 in Richtung Innsbruck ab dem Brennerbad. Und auf der B179 in Tirol in Richtung Deutschland, da verliert ihr eine Stunde im gesamten Verlauf Richtung Deutschland und Richtung Nassereit, also in die Gegenrichtung. Da dauert es ab dem Grenztunnel Füssen 30 Minuten länger. Wo es geht, eine gute und vor allem sichere Fahrt.
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0: The Offspring, The Kids on the Right of 88.6, heute am Sonntagnachmittag. Es ist 13.33 Uhr und in Kottingbrunn ist gerade wahnsinnig viel los.
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0: Ich halte es nicht aus, es passiert wirklich, bitte. Gestern und heute lassen sich 100 von euch unseren 88.6 Ziegenbock, den legendären Peter Hornelius, als Tattoo verewigen. Das 88.6 Tattoo Gather. Ich meine, die Location ist ja auch ein Traum. Das Ganze findet ja im Wasserschloss in Kottingbrunn statt. Wirklich wunderschön. Und ihr seid auch ein Wahnsinn, bitte. Schickt uns gerne ein Foto von eurem brandneuen Bock auf Rock Tattoo per WhatsApp 0676 83 88.6 100. So wie zum Beispiel der Erik. Der hat ein Foto von seinem Peter Hornelius Tattoo am Wadl geschickt und schreibt dazu: Ein geiles Festl habt ihr auf die Beine gestellt und danke für das schöne Tattoo. Ja, gerne. Der Alex, der hat uns auch schon Fotos geschickt. Der hat sein Tattoo auf die Schulter gekriegt. Der Hermann, der hat ebenfalls den Peter Hornelius am Wadl verewigen lassen und schreibt: Dankeschön, finde es ist auch super schön gestochen. Bestes Bäckerl ever, danke 88.6. Ja! Solche Nachrichten, die freuen uns ganz besonders. Das 88.6 Tattoo Gather am 88.6 Tattoo Festival. Gestern und heute noch in Kottingbrunn. Und, darf man nicht vergessen bitte, wir halten euch natürlich auch auf Social Media am Laufenden. Schaut unbedingt vorbei auf unseren Social Media Kanälen Facebook und Instagram. Da könnt ihr euch direkt selbst davon überzeugen, wie leiwand das ist. Beim zweiten 88.6 Tattoo Gather.
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1: Da bist du gescheit. Die Temperaturen, die erreichen heute noch bis zu 36 Grad maximal. Also es ist und bleibt weiterhin heiß in ganz Österreich. Viel Sonne ist da außerdem mit dabei. Hier und da können aber am Nachmittag immer wieder kleinere Gewitter durchziehen, vor allem im Süden Österreichs. Morgen am Montag, da geht es uns sehr ähnlich weiter. Es ist und bleibt weiterhin heiß und schwül. Morgen bei bis zu 33 Grad. Stellenweise sind aber morgen neben der Sonne auch wieder Regenschauer und Gewitter mit dabei. Es ist 13.52 Uhr und damit kommen wir zu den Nachrichten und zu Hannes Haab.
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3: Die Temperaturen legen heute noch einmal ordentlich zu. Auch in den kommenden Tagen hat Österreich eine Hitzewelle im Griff. Besonders schwangere Frauen, alte und kranke Menschen leiden unter den Temperaturen. Bäume und Grünflächen wirken am besten abkühlend in den Städten. Sie kühlen die Umgebung zwischen 5 bis 11 Grad, erklären uns die Umweltschützer von Greenpeace. Mit über die Hälfte der Fläche gibt es etwa in Lustenau oder in Bad Füßlau am meisten Grün, zeigt eine Auswertung. Beim Doppelbudget der Regierung fehlen Reformen. Das kritisiert heute der Rechnungshof. Die Reformen wären speziell in den Bereichen Gesundheit, Pflege, Pensionen, Bildung oder Energie nötig. Der Rechnungshof vermisst auch, dass das Steuersystem einfacher wird. Es wird sogar komplexer. Ein Beispiel sind die neuen Regeln, wo die Körperschaftssteuer stufenweise steigen soll. Das würde Österreich für Firmen aus dem Ausland unattraktiver machen. Deutschland wird mehr Menschen nach Afghanistan abschieben. Bis zu 3 Flüge im Monat sind geplant. Besonders afghanische Straftäter sollen in ihre Heimat zurückgebracht werden. Das hat die deutsche Regierung mit der Taliban-Regierung in Kabul ausgemacht. NGOs kritisieren das als menschenrechtlich verheerend. Die deutsche Regierung kontert, dass die Abschiebung von Straftätern das Land sicherer mache. In Frankreich sollen jetzt Regierungsbeamte zum Drogentest. Die Pläne im Kampf gegen Drogen sorgen dort aktuell für Wirbel, die Premier Le Cornu überraschend in einem Rundschreiben bekannt gegeben hat. Wer positiv auf Drogen getestet wurde, soll unter anderem an spezielle Kliniken überwiesen werden, heißt es. Vor 3 Wochen hat es überraschende Drogentests am Regierungssitz gegeben. Der Premier und seine Mitarbeiter sollen clean gewesen sein, berichtet ein Fernsehsender.
1: Danke dir, Hannes. Es ist 13.54 Uhr und damit machen wir noch einen kurzen Blick auf die Straßen. Und da habe ich gute Nachrichten aus Kärnten. Unfallstelle geräumt auf der A10 in Richtung Salzburg zwischen Feistritz und Spital Ost. Allerdings gibt es hier noch kurzen Reststau und 15 Minuten Zeitverlust. Weiter nach Tirol. 20 Minuten länger dauert es hier auf der A13 Richtung Innsbruck vor Innsbruck Süd. Und auf der B179 Richtung Deutschland, da ist es aktuell sehr, sehr mühsam. Im gesamten Verlauf verliert ihr über eine Stunde. Und Richtung Nassereit, also in die Gegenrichtung, da dauert es ab dem Grenztunnel Füssen 30 Minuten länger. Wo es geht, eine gute und vor allem sichere Fahrt.
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10: Ich sag's euch, ich habe mich jetzt schon so lang auf genau dieses Wochenende gefreut. In Kottingbrunn nämlich. Da versammelt sich aktuell die Welt der Tattoos. Das 88.6 Tattoo Festival. Gestern und heute im wunderschönen Wasserschloss in Kottingbrunn. Heißt Walk-In-Möglichkeiten, Foodtrucks, 88.6 DJ und. Und natürlich auch unser legendäres 88.6 Tattoo-Gather. Heißt 100 von euch lassen sich unseren ja fast schon legendären Ziegenbock, den Bock auf Rock Peter Hornelius, als Tattoo verewigen. Die Kinga und die Sarah, die halten dort vor Ort die Stellung. Wir schalten ein paar Minuten direkt rüber, direkt nach CCR, Fortunate Son und jetzt A Day to Remember, All I Want. So rockt das.

0: CCR, Fortunate Son of 88.6, heute am Sonntagnachmittag. Und in Kottingbrunn, da geht's ordentlich ab.
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0: Tag 2 am 88.6 Tattoo Gather. Gestern, da haben sich die ersten 50 schon ihr Bock auf Rock-Tattoo, ich sag mal, abgeholt. Heute, da sind die anderen 50 dran. 100 insgesamt. Die Stimmung, die ist anscheinend echt ein Wahnsinn dort. Drum würde ich sagen, wir schalten jetzt wieder direkt rüber. Die Kinga und die Sarah, die sind dort vor Ort und halten die Stellung. Hallo.
2: Hallo.
3: Ja, wir stehen buchstäblich und zwar wieder mal im Schatten.
2: Natürlich, das Schattenhopping zieht sich heute durch.
3: Sehr wichtig heute, weil es ist wirklich heiß und es redet jeder drüber und jeder kann spüren und sehen, dass es heiß ist. Aber tatsächlich brennt da die Sonne jetzt schön her. Es ist natürlich auch super Wetter da zum Durchspazieren, aber schon mit Kapperl, muss ich das, wie ich jetzt einmal dazu gesagt habe.
2: Und mit Kapperl. Viel Wasser. Kappe, ja. Wasser und zwischendurch geht ein kleines Lüftchen, das ist ganz angenehm. Gestern am Samstag hatten wir da aber sehr viele Wolken in Kottingbrunn. Das hat schon ein bisschen für Abkühlung gesorgt heute. Blauer Himmel, also natürlich sehr, sehr schönes Wetter. Sind wir auch sehr froh und happy darüber. Aber ja, es ist heiß, es ist ein bisschen anstrengend, aber das macht überhaupt nichts, denn wir haben hier eine wundervolle Zeit am zweiten Tag vom 88.6 Tattoo Festival. Eben auch heute wieder 50 Leute, die sich den Bock auf Rock, den Peter Hornelius, tätowieren lassen. Und wir haben ja schon urviele liebe Geschichten gehört. Ganz viele sind von weit her extra in der Früh um 6:30 im Zug gefahren.
3: Aus Oberösterreich, aus Kärnten, aus Tirol habe ich gestern auch mit jemandem geplaudert.
2: Stimmt.
3: Burgenland auch weit im Süden unten, also teilweise wirklich weite Anreisewege. Und das Schöne ist eben auch, Kinga, was du gesagt hast, trotz der Hitze hat man nicht das Gefühl, dass die Leute deswegen weniger motiviert sind.
2: Sind alle gut drauf.
3: Sie ziehen durch, sie gehen sich tätowieren, eben unser Tattoo-Gather, das rennt ja da. Und man kann als Walk-in quasi einfach sich auch spontan ein Tattoo holen, wenn ein Tätowierer was frei hat. Es gibt genügende hier, wir haben insgesamt auch 3 unterschiedliche Gebäude, wo man sich tätowieren lassen kann und dann eben, vielleicht hört man es eben im Hintergrund auch ein bisschen, unseren 88.6 DJ mit der Musik quasi am Hauptplatz, am Innenhof, draußen natürlich auch einige Schirme aufgestellt, damit die Sonne nicht so runterbrennt.
2: Kurz nach 14 Uhr, das heißt, es ist genau jetzt circa Schichtwechsel, die Hälfte vom heutigen Tag haben wir in Bock auf Rock schon bekommen und die zweite Hälfte kommt jetzt dann langsam dran. Zum Beispiel auch einer von Ihnen steht jetzt bei uns, nämlich der Moritz, der hat sein Bock auf Rock noch nicht bekommen, ist aber schon bereit und aufgeregt. Erzähl einmal, Moritz, warum möchtest du dir einen Radiosender stechen lassen?
4: Ja, weil ein bisschen Blätzchen-Tattoos braucht man im Leben und es ist es ist einfach lustig. Es ist eine geile Aktion. Dem Matthias müssen wir eigentlich danken, dass er das in die Welt gerufen hat.
2: Matthias.
3: Ja, letztes Jahr,
4: und
3: stimmt, voll.
4: Dem muss man einfach ein bisschen mitgehen und wenn man euch hört, man fühlt sich auch beim Brunch, als Brunchy fühlt man sich wie in einer Familie, wo man mitreden will und ein bisschen was Plätzchen gehört dazu einfach.
2: So ist es, Plätzchen gehört zum Leben dazu. Die Musik, nehme ich einmal an, ist auch deins?
4: Die Musik, ja, auf alle Fälle. Manchmal kann man auch ein bisschen was anderes hören, deswegen hört man dann einen Podcast so zwischendurch bei langen Autofahrten. Aber sonst, das ist genau meine Musik.
2: Sehr, sehr, sehr cool. Wo kommt er denn hin, der Bock auf Rock?
4: Das wird ganz spontan noch entschieden, glaube ich.
2: Was?
4: Also
2: das weißt du noch nicht?
4: Auf alle Fälle, nein, das ist deppert sein und ja.
2: Ach so.
4: Irgendwo, also, vielleicht wird der Bock, vielleicht wird
2: der Nacken, wäre lustig.
4: Dann der Nacken vielleicht nicht, auch nicht unbedingt im Gesicht, das tut mir leid. Dafür kriege ich von euch zu wenig Geld dafür. Aber ja, das wird ganz spontan. Vielleicht am Fuß ist noch ein bisschen der Platz.
2: Das würde mich jetzt so interessieren, weil ich habe wirklich unfreiwillig darüber nachgedacht, dass das wirklich ein schönes Popo-Tattoo wäre irgendwie. Ich weiß nicht, die Fläche eignet sich gut. Würdest du das aber machen, weil es sind ja hier urviele Leute und auch mehrere Tattoo-Artists, man muss ja dann doch irgendwie so mit dem nackerten Arsch eigentlich rumliegen. Würdest du das machen?
4: Auf alle Fälle, weil die linke Pobacke, da ist das arme Gütesiegel, rechts könnte man den Bock auf Rock eigentlich hintun, es wäre voll wurscht.
3: Das
4: Einzige, ich möchte es nur der Tätowiererin eigentlich nicht antun, weil es ist schon sehr warm da in Kottingbrunn.
2: Ja.
4: Vielleicht finde ich noch irgendwo Wischtier, also jetzt halt Feuchttücher zum Schweiß wegwischen.
2: Ja,
4: oh mein Gott, jawohl. Mhm. Und eventuell tue ich sie vielleicht doch an.
3: Tiefe Einblicke hier beim 88.6 Tattoo Festival.
2: Okay.
3: Aber was wir gehört haben von unserem Artisten, vom Dominik zum Beispiel unter anderem, den haben wir vorhin schon gefragt, der hat gemeint, dass dieses Wochenende Waden sehr hoch im Kurs sind eigentlich zum Tätowieren.
2: Der freut sich bestimmt über eine Abwechslung und dass er auch mal was anderes zu tätowieren
3: kann.
2: Also Moritz, wenn es doch die Popo-Backe wird, dann gib uns auf jeden Fall Bescheid, das müssen wir nachher noch sehen. Das
4: auf alle Fälle, da müsste ein Foto gemacht werden. Ein bisschen Social-Media-Content brauchen wir alle.
2: Vielleicht und mit Peter Hornelius, der rennt ja auch immer.
4: Das wäre natürlich ein Hit.
2: Und dann so Po,
4: und dann
2: in die
4: Po an Po. Und naja, na, also
2: das
4: besser würde es ja gar nicht gehen.
2: Fein. Moritz, viel Spaß noch, viel Freude da mit dem Tattoo. Danke, dass du da bist.
4: Danke euch, dass wir da sein dürfen.
3: Und wir sind noch ein paar Stunden
2: da. So ein Bäckchen, ja.
3: Es geht heute noch bis 19 Uhr und freuen uns jetzt auf die nächsten Stunden gemeinsam. Es ist genug eingekühlt an Getränken. Es gibt Essensstandeln. Es gibt dann auch so, wie sagt man so, so andere Standeln, wo man auch ein bisschen durchshoppen kann.
2: Für die Kinder gibt es viel.
3: Kann.
2: Es gibt Ausmalbilder, Klebetattoos, eben Musik von unserem Trailer. Und es gibt auch Schattenplätze, also Heuerin-Bänke unter Sonnenschirmen sozusagen, Zelten, kann man also auf jeden Fall vorbeikommen, auch bei der Hitze. Für Abkühlung ist gesorgt. Also ein wunderschöner zweiter Tag hier beim 88.6 Tattoo Festival im Wasserschloss Kottenbruch.
0: Ja, ich glaube, dem ist nichts mehr hinzuzufügen. Danke euch, wir schalten später nochmal rüber. Danke euch. Wow, ich pack's nicht, bitte. Ich wünsche euch so, so viel Spaß. Absolut geil einfach nur. Und ich habe es zwar vorher schon erwähnt, aber wirklich, schaut vorbei auch auf unseren Social-Media-Kanälen Facebook und Instagram. Da könnt ihr euch selbst davon überzeugen, wie cool es dort ist beim 88.6 Tattoo Together.
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4: Ja, verschafft es euch heute so gut wie es geht eine ordentliche Abkühlung. Heute erreichen die Temperaturen bis zu 36 Grad maximal. Viel Sonne ist da außerdem mit dabei. Gegen Abend, da müssen wir dann aber besonders im Süden mit Regenschauern und mit Gewittern rechnen. Der 88.6 Wettertrend, ja, auch der Montagmorgen, der wird wieder ziemlich heiß bei bis zu 33 Grad, die sich da morgen ausgehen. Viel Sonne ist da morgen außerdem wieder mit dabei. Trotzdem müssen wir aber auch wieder stellenweise mit Gewittern rechnen. Es ist 14.25 Uhr und damit machen wir noch einen Blick auf die Straßen. Und da sind wir in Tirol. A13 Richtung Innsbruck, da dauert es aktuell 20 Minuten länger vor Innsbruck Süd. Und auf der B179, da ist es in Richtung Deutschland immer noch sehr, sehr mühsam. Im gesamten Verlauf verliert ihr hier über eine Stunde. Richtung Nassereit, also in die Gegenrichtung, da dauert es ab dem Grenztunnel Füssen auch 30 Minuten länger. Wo es geht, eine gute und vor allem sichere Fahrt.

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0: It's Cheap Trick. I want you to want me auf 88.6 durch euren Sonntagnachmittag. Und wir schalten jetzt wieder rüber.
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0: Bis 19 Uhr geht das heute. Das 88.6 Tattoo Festival im wunderschönen Wasserschloss in Kottingbrunn. Und da lassen sich heute einige von euch unseren 88.6 Ziegenbock, den Bock auf Rock, den Peter Hornelius tätowieren. Trotz 36 Grad ist die Stimmung echt ein Wahnsinn. Kinga, du bist vor Ort. Wie ist es bei euch?
2: 36 Grad und es wird noch heißer. So kann man das eigentlich sagen. Ja, es ist schon heiß, das stimmt schon, aber es ist wirklich wurscht. Es ist egal, wie viel wir schwitzen, weil die Laune, die ist gut. Liebe Grüße vom Wasserschloss Kottingbrunn, Tag 2 vom 88.6 Tattoo Festival mit 88.6 Tattoogether. Ganz, ganz viele von euch, insgesamt 100, lassen sich den Bock auf Rock, unseren Peter Hornelius, tätowieren. Und es ist jetzt Nachmittag, heißt, einige glückliche Gesichter sind schon rausspaziert aus den Hallen. Hier im Wasserschloss Kottingbrunn haben wir nämlich wirklich das gesamte Gebiet, das gesamte Areal, alle Räume genützt und dort eben Tattoo-Artists platziert, die eben den ganzen Tag seit gestern eben auch schon tätowieren. Und auch eben in dieser großen Halle. Und da sind, ich sage mal, ich glaube sogar mehr als 10, vielleicht 12 Tattoo-Artists alleine hier in diesem Raum. Und es gibt aber 3 Räume mit eben natürlich Bänken und Sesseln und eigentlich ständig wird jemand irgendwo gebackt. Es sind ja heute auch Walk-ins und Spontan-Tattoos möglich. Also ja, habe ich wirklich schon alles gesehen, von riesengroßen Gemälden, sage ich einmal, bis hin zu kleineren Sachen wie einer Biene, glaube ich, oder Hummel habe ich schon gesehen. Skelett, Paar-Tattoos, also da heute wirklich alles mit dabei. Aber natürlich das Wichtigste, unser Star, der ja auch hier herumrennt, unser Peter Hornelius, hat schon einige Fotos gemacht. Aber nicht nur in echt hier unterwegs, sondern eben auch auf ganz vielen Häuten. Und wenn ich jetzt in diese Halle reingehe, habe ich da Tätowierer, den David, und der tätowiert eben auch gerade den linken Oberarm von jemandem. Und da frage ich jetzt gleich einmal nach. Hallo, wie heißt du denn?
3: Basch Alexander.
2: Alexander, und du bist eigentlich fast fertig mit deinem Bokofon.
3: Ja, genau.
2: Na, wie schaut's aus? Erzähl einmal, wo hast du es hingekriegt? Hat es weh dann?
3: Am Oberarm habe ich es gekriegt, hat überhaupt nicht weh, halt da jeder aus, die Schmerzen.
2: Das geht, gell?
3: Ja, voll.
2: Vor allem mit der Aussicht, dass man dann nachher dieses saugeilen Bock auf Rock auf der Haut verewigt hat, oder?
3: Genau.
2: Ja, fein.
3: Das ist die Hauptsache.
2: Was hast du dir gedacht, dass du das E-Mail bekommen hast, dass du mit dabei bist und einer der Hunderten bist? Weil man muss ja sagen, es haben sich ja mehrere Hundert beworben, die das gerne hätten, aber nur 100 haben das jetzt heuer bekommen. Wie hat sich das angefühlt?
3: Es war einfach geil.
2: Ja.
3: Also ich habe mich so gefreut. Er hat gesagt, endlich habe ich es geschafft.
2: Endlich bist du mit dabei.
3: Sehr endlich.
2: Gut. Ich sehe, du hast ein Novarock-Leiberl an. Ich nehme mal an, dir taugt bei uns wahrscheinlich die Musik.
3: Natürlich, ja. Natürlich.
2: Was hörst du denn gern?
3: 88.6.
2: Welche Band?
3: Einen ganzen Tag.
2: Den ganzen Tag, wurscht was. Sehr, sehr fein, okay. Und sonst natürlich auch cool, dass man jetzt Teil der Community ist, ne?
3: Ja, voll cool.
2: Nehme ich an, super. Ja, dann viel Spaß noch, viel Freude danach mit dem Tattoo.
3: Ja, danke.
2: Dein Umfeld ist wahrscheinlich auch ein bisschen neidisch dann, oder?
3: Bitte?
2: Dein Umfeld ist vielleicht auch ein bisschen neidisch dann, dass du jetzt einen Bock auf Rock hast, oder?
3: Ja, könnte sein.
2: Könnte
3: also
2: sein.
3: Meine Arbeitskollegen, die haben nicht dran geglaubt. Und ich beweise euch jetzt, dass ich es wirklich gemacht habe.
2: Dass du drankommst oder dass du es machst, haben sie nicht geglaubt.
3: Dass ich es gemacht habe.
2: Okay, naja, bitte, dann kannst du am Morgen oder in der Arbeit kannst du schon zeigen.
3: Natürlich.
2: Kannst du stolz präsentieren.
3: Ja, yeah.
2: Sehr fein. Dann
3: richtig
2: viel Spaß
3: geil
2: damit. Danke dir, dass du da bist und einen schönen Tag noch.
3: Ja, danke.
2: Also eben, Anni, du siehst, es sind ja wirklich ganz, ganz viele da, die einfach eine Freude haben, die super glücklich und stolz sind, vor allem eben auch unser Logo, unser Sender-Logo tätowiert zu haben. Das ist so eine große Ehre für uns. Aber eben nicht nur, wie gesagt, Bock auf Rock. Man kann auch noch immer für Spontan-Tattoos vorbeikommen. Es gibt eben Programm auch für die Kleinsten. Wir haben Auswahlbilder, Klebetattoos, Getränke und Essensstandeln. Zwischendurch geht ein kleines Lüftchen, ein angenehmer Wind. Also wirklich, wirklich fein. Einem schönen Nachmittag da jetzt noch beim Wasserschloss Kottingbrunn steht eigentlich nichts im Wege. Also kommt ruhig noch vorbei. Gesagt, eben auch spontane Walk-ins sind möglich und ich würde sagen, wir hören uns später wieder an.
0: Ja, perfekt, so machen wir es. Danke, Kinga. Ja, das war Wahnsinn. Und falls ihr auch zu denen gehört, die sich gestern oder eventuell heute schon den Bock auf Rock Peter Hornelius in Kottingbrunn hat tätowieren lassen, schickt uns gerne eure Fotos von eurem brandneuen Tattoo vom Tattoogether per WhatsApp an die 0676 83 88 6100. Und wir schalten bald wieder rüber zum 88.6 Tattoo Festival in Kottingbrunn.
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0: Zeit. Es ist 14.53 Uhr und damit machen wir einen Blick zum Wetter. Ja, aktuell ist es immer noch sehr, sehr heiß. Das ändert sich auch nicht so bald. Heute da reichen die Temperaturen noch bis zu 36 Grad maximal. Viel Sonne ist da heute außerdem mit dabei. Hier und da können aber auch ein paar kleinere Gewitter durchziehen, vor allem im Süden Österreichs. Morgen am Montag, da wird es dann ähnlich heiß und schwül wie heute bei bis zu 33 Grad. Stellenweise sind neben der Sonne aber auch morgen wieder Regenschauer mit dabei. Es ist 14.54 Uhr und damit kommen wir zu den Nachrichten und zu Hannes Haab.
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2: Die Freiheitlichen wollen die Grundfesten der liberalen Demokratie einreißen, kritisiert heute Grünen-Chefin Leonore Gewessler einen Tag nach der 70-Jahr-Geburtstagsfeier der FPÖ. Vor allem die Gästeliste der gestrigen Feier regt auf, unter anderem Ungarns Ex-Premier Orban, der niederländische Rechtspolitiker Geert Wilders oder die deutsche AfD-Chefin Alice Weidel. FPÖ-Chef Kickl feiere gemeinsam mit Europas Rechtsaußenparteien, während er sich und die FPÖ als wahren Verfassungsschutz inszeniere, kommt etwa von der SPÖ. Auf der von Russland besetzten Halbinsel Krim gibt es nur noch Sprit für staatliche Firmen sowie für öffentliche Einrichtungen, die für die kritische Infrastruktur oder die Sicherheit wichtig sind. Das schreibt heute der Gouverneur der Region in sozialen Medien. Die Ukraine hat zuletzt verstärkt russische Raffinerien, Pipelines und Öllager attackiert. Damit dürften ein Drittel der russischen Raffineriekapazitäten lahmgelegt worden sein, zeigen Analysen aus den USA. In Spanien sind drei Buben beim Baden im Nordosten des Landes ums Leben gekommen. Passiert ist der tödliche Unfall schon vorgestern, wie die spanischen Rettungsdienste heute schreiben. Insgesamt 6 Buben sind dort von Felsen ins Meer gesprungen, obwohl es wegen starker Wellen eine Warnung gegeben hat. 3 haben es noch aus eigener Kraft ans Ufer geschafft. Der Energieversorger Wien Energie hat seinen bisher leistungsstärksten Windpark ans Netz geschickt. 10 Windräder in der niederösterreichischen Gemeinde Zistersdorf produzieren für ca. 44.000 Haushalte Ökostrom. Der Windpark hat eine Leistung von 62 Megawatt.
0: Danke dir, Hannes. Es ist 14.55 Uhr und damit machen wir noch einen Blick auf die Straßen und da sind wir in Tirol. 40 Minuten länger dauert es da aktuell auf der B179 in Richtung Deutschland im gesamten Verlauf. Und auf der A13, da verliert ihr in Richtung Innsbruck 20 Minuten vor Innsbruck Süd. Der Christian hat sich außerdem gemeldet.
3: Vorsicht, Blitzer.
0: Geblitzt wird auf der B37 in Richtung Krems bei Dross nach der Brücke. Danke dir fürs Melden, Christian. Eine gute und vor allem sichere Fahrt.
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0: Ganz genau so ist es. Und ich wünsche euch einen wunderschönen Nachmittag heute am Sonntag, der 21. Juni. Es ist gleich 15 Uhr und bei uns, da dreht sich heute alles ums 88.6 Tattoo Festival in Cottingbourne. Natürlich gibt es ja das 88.6 Tattoogether. Da hören wir in ein paar Minuten wieder rein, direkt nach Bob Seger und jetzt den Ärzten. Schrei nach Liebe. Let's rock.

0: Bob Seger war das natürlich. Alltime Rock'n'Roll heute am Sonntag hier auf 88.6. Und ich hoffe wirklich, ihr wart oder seid gestern oder heute auch mit dabei.
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0: Das 88.6 Tattoo Festival im wunderschönen Wasserschloss in Kottingbrunn. Das geht heute noch bis 19 Uhr. Gefühlt aus ganz Österreich pilgert ihr dieses Wochenende nach Kottingbrunn. Die Hanna zum Beispiel, die kommt direkt aus Oberösterreich.
2: Hallo, ich bin die Hanna aus Tragwein und ich habe mir das Book of Rock Tattoo auf die rechte Wade stechen lassen. Es ist allein schon deswegen was Besonderes, weil eben mein Verlobter das Gleiche hat und wir haben es auf derselben Stelle jetzt tätowieren lassen. Also letztes Jahr hat eben mein Verlobter gewonnen. Das war ja einfach so eine Gaudi-Aktion und er hat es dann wirklich gewonnen und dann haben wir gesagt, ja, schauen wir uns das an und es war wirklich ein cooles Event und ja, ich habe es einfach das Jahr auch auf Gaudi probiert und ich habe gar nicht damit gerechnet und gestern habe ich auf einmal das E-Mail gekriegt, also ich war auf der Warteliste und der Platz ist frei geworden und ja, jetzt bin ich heute da. Hat mich wirklich gefreut. Also.
3: Und auch der Weg extra von Tragwein her ist ja. Jetzt auch nicht nichts?
2: 2 Stunden, ja, sind schon, aber hat sich gelohnt und mein Verlobter lässt eben jetzt noch dazu stechen, einer von den ersten 100.
3: Geil, das heißt, er nutzt die Walk-ins gleich, dass genau. Er sich da noch einmal extra was verewigt.
2: Genau.
0: Wie cool ist das bitte? Aber jetzt ist die Frage halt, wohin? Wir haben es ja heute schon öfter gehört, die Waddeln, die sind ein sehr, sehr beliebter Ort für das Bock auf Rock-Tattoo heuer. Und genau dort hat sich auch der René den Peter Hornelius stechen lassen.
3: So, wir sind da schon wieder bereit für das nächste Bock auf Rock-Tattoo. René, du hast dich entschieden für welche Stelle?
4: Wade. Einfach, weil man es da schön sieht, hätte ich jetzt einmal gesagt, oder?
3: Also aber schon bewusst gewählt den Ort so, dass jeder sehen kann?
4: Natürlich, natürlich. Wenn man in Urlaub dann unterwegs ist, dass auch jeder sehen kann, egal wo man ist, dass man 8.6 hört.
3: Nicht? Alter, wie geil.
4: Ja.
3: Warum hast du dich entschieden, zu sagen, ich möchte diesen Sender mein Leben lang auf meiner Haut tragen?
4: Ist bei mir und bei meinen Arbeitskollegen wirklich eine witzige Geschichte, weil wir hätten es beide schon voriges Jahr gewonnen gehabt. Dann ist uns das Team-Event dazwischen gekommen.
3: Na geh.
4: Jetzt haben wir es dieses Jahr wieder gewonnen. Jetzt haben wir gesagt, also das muss man jetzt einfach durchziehen, weil das ist ein Zeichen dafür, dass man das unter der Haut tragen sollte. Weil ich gern her.
3: Und das ist, weil ich euch gern höre, ist schon Grund genug zu sagen, ich möchte das für immer auf meiner Haut haben.
4: Ja, natürlich. Schon mal an mit so einer Geschichte, wie es gestern war. Ich meine, wenn man dann einmal im Radio da mitfiebert, ob jetzt das aufgeht, nicht aufgeht, ob es das schafft oder nicht schafft.
3: Die Monatschallenge ist ja.
4: Ich bin viel in Auto von der Arbeit aus unterwegs und das wird dann schon lässig, wenn man mal eigentlich was anderes hört im Radio aus wie Standardmusik. Ne?
3: Geil. Fiebert
4: man ein bisschen mit.
0: Also ganz ehrlich, Leute, das muss man echt einmal sagen. Ihr seid so unfassbar lieb und auch so ein Wahnsinn, Euler. 100 von euch lassen sich gestern und heute beim 88.6 Tattoogether tätowieren. Noch mehr bei den ganzen Walk-In-Möglichkeiten dort. Und wir schalten auch direkt später noch einmal rüber zum 88.6 Tattoo Festival.
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2: Heute sollte man sich ordentlich abkühlen. Die Temperaturen, die erreichen heute bis zu 36 Grad maximal. Viel Sonne ist da außerdem mit dabei. Gegen Abend, da müssen wir aber auch besonders im Süden wieder mit Regenschauern und Gewittern rechnen. Der 88.6 Wettertrend, ja, wie geht's morgen am Montag weiter? Ja, wir starten morgen ziemlich heiß wieder in die neue Woche bei bis zu 33 Grad mit viel Sonne und stellenweise aber auch wieder Gewittern. Es ist 15.25 Uhr und damit machen wir noch einen Blick auf die Straßen. Und da sehen wir in Tirol. 20 Minuten länger dauert es aktuell auf der A13 Richtung Innsbruck, kurz vor Innsbruck Süd. Und auf der B179 solltet ihr in Richtung Deutschland 40 Minuten mehr einplanen. Wo es geht, eine gute und vor allem sichere Fahrt.
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0: Das ist euer Sonntagnachmittag hier auf 88.6 mit Bon Jovi und Keep Your Faith. Es ist 15.34 Uhr und jetzt machen wir wieder einen Blick nach Kottingbrunn.
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0: Ja, beim Wasserschloss in Kottingbrunn, da ist dieses Wochenende wirklich die Hölle los. Und das nicht nur, weil es 36 Grad hat. Das 88.6 Tattoo Together, das ist voll im Gange. Sarah Kinga, wie geht's euch? Wie läuft's?
2: Ja, mittlerweile wünschen wir dir einen schönen Nachmittag, Andi. Kannst du mich gut hören?
0: Ja, jetzt hören wir dich.
2: Oh, ich fühle dich nicht. Ah, sehr gut. Also mittlerweile ist es Nachmittag geworden. Die Technik ist genauso wie wir, vielleicht schon ein bisschen überhitzt nach diesem heißen Wochenende. Aber wir sind noch da und wir sind noch unterwegs. Und wir sind bis zum Schluss dabei.
3: Falls ihr zwischendurch kurz mal abhackt, weil anscheinend ist unser Übertragungsgerät auch schon heiß, dann wundert dich nicht, aber wir werden schauen, dass wir das jetzt noch schnell umbiegen.
0: Alles klar.
3: Aktuell gibt es keine Stelle mehr, wo ich glaube, dass ich nicht schwitze.
2: Das gehört dazu.
3: Aber das ist halt so.
2: Wenn das nicht ist, dann waren wir nicht beim 88.6 Tattoo Festival in Kottingbrunn.
3: Das stimmt.
2: Wir haben uns jetzt mittlerweile auch wieder in eine der Tattoo-Hallen hineinverzogen, weil draußen der Schaden, haben wir gesagt, haben wir schon gehabt. Jetzt gehen wir wieder rein und dann gehen wir wieder raus.
3: Schauen wir, was sich drinnen so tut. Und da ist ja noch immer volle Tätowierung im Gange, eben in der großen Halle vom Wasserschloss Kottingbrunn. Ich sage einmal 10, 12, 13 Tätowierer, die hier aufgestellt sind, die ihr ganzes Equipment da haben. Tische, wo man eben die ganzen Beispiel-Tattoos auch hat, weil man kann ja heute auch sich noch spontan tätowieren lassen, wenn man möchte. Walk-ins ist ja möglich, also kann man sich durchschauen, der taugt mir, der tätowiert fein, der macht genau solche Muster, wie ich das gerne hätte. Dann ist das alles möglich, aber natürlich gibt es auch einige Tische, wo ein bestimmtes Schild zu sehen ist. Da steht dann nämlich, hier wird auch der Bock auf Rock tätowiert. Und bei so einem Tisch stehen wir jetzt gerade. Und jemand, der nicht steht, sondern liegt, das ist der Sebastian. Hallo.
4: Ja, hallo.
3: Erzähl einmal, du liegst am Bauch. Warum? Was passiert da gerade bei dir?
4: Der Dominik tätowiert gerade meine Wade.
3: Genau. Du kriegst das größte, oder?
4: Das mittlere.
3: Mhm. Peter Hornelius und Bock auf Rock. Wir sind beim Wadeldomsi. Der hat sich ja schon etabliert, weil er heute die vierte oder fünfte Wade auch schon tätowiert hat, hat er jetzt erzählt. So, und jetzt einmal bitte, du bist ja einer der paar Verrückten, die gesagt haben, wie alt bist du?
4: 45.
3: 45, also doch schon ein paar Jahre auf der Welt und ich dachte, bis jetzt hat mich eigentlich Tattoo noch nie wirklich gereizt. Aber mein erstes Tattoo, die erste Tätowierung meines Lebens wird ein Radiosender. Was hast du denn da dabei gedacht?
4: Ich habe gar nicht lange überlegt, sondern nachdem ich gehört habe, man kann sich 24 Stunden lang anmelden, habe ich gedacht, die Chance muss ich ergreifen.
3: Okay.
4: Weil ich überlegt habe, ich schon länger, dass ich mir eins machen lasse, aber...
2: Nee, das Richtige?
4: Ja, das... Nein, nicht das Richtige. Und natürlich ja, als täglicher 88.6-Hörer dachte ich, ja, fürs Erste vielleicht ein bisschen verrückt, aber...
3: Das haben wir auch schon oft gehört am Wochenende.
2: Ja, und vor allem, das passt ja auch zu unserer 88.6-Community, weil ich glaube, wenn wir uns irgendwie beschreiben können, dann schon als verrückt.
4: Ja, natürlich. Und ihr seid nicht nur verrückt, sondern ja, im Allgemeinen ne, gute Musik und wirklich, ihr seid so nahbar, finde ich. Das, mit
3: Pubquiz
4: und
2: ja, sehr nah dran.
3: Das stimmt, ja. Eben, weil du kannst jetzt natürlich zum Beispiel ein Bandlogo oder so tätowieren, aber ich bezweifle, dass der Sänger dann bei dir stehen wird, während du dein Tattoo bekommst von der Band. Und du hast als Unterstützung deine Frau mit, nehme ich an?
4: Ja, meine Freundin.
3: Deine Freundin. Was hat sie gesagt zu der Idee? Wie du ihr dann gesagt hast, so, ich habe jetzt das Mail von 88.6 bekommen, ab nächster Woche oder in zwei Wochen habe ich ein Tattoo von 88.6?
4: Ja, sie... War, glaube ich, weiß gar nicht, sie war schon ein bisschen überrascht, aber sie hat gewusst, dass sie den Gedanken schon länger hegt, dass ich mich tätowieren lassen will.
3: Na bitte.
4: Und ja, sie war eigentlich positiv, perfekt positiv.
3: Positiv überrascht.
2: Sie ist mit dabei,
3: cool.
2: Somit wird es nicht so schlimm gewesen sein.
4: Nein.
2: Sebastian, ich habe dich vorhin unterbrochen, du hast gesagt, auch Pubquiz zum Beispiel.
4: Genau.
2: Bist du mit dabei bei der dritten? Jetzt,
4: ich habe es mir immer schon vorgenommen, aber...
2: Geht es sich damit nicht aus?
4: Nein, es geht sich schon aus, aber ich arbeite den ganzen Tag und 8 Uhr ist dann...
3: Ja, einfach spät. Ja.
2: Aber gut, das ist schon Schlafenszeit manchmal, gell?
4: Passt, ja, es kommt fast hin.
3: Vielleicht schaffst du es ja jetzt am Dienstag, weil da ist ja wieder eben dritte Runde
4: genau.
3: Mit dabei. Cool. Ja,
4: Ich werde es versuchen, dass ich dabei bin.
3: Sehr fein, da würden wir uns sehr freuen. Wie schaut es denn mit dem Schmerz aus? Weil jetzt eben erstes Tattoo, ist es so, wie du dir
4: ja
3: vorgestellt hast? Oder?
4: Nein, es ist erträglich. Es ist, okay. Ich hätte mir es vielleicht sogar schlimmer vorgestellt.
3: Das passt, ja. Ich glaube, bei mir war es aber auch so. Ich habe mir das auch schlimmer vorgestellt beim ersten Tattoo, als es dann war.
2: Ja. Und jetzt kann ich dir versichern, wenn du es zum ersten Mal angefangen hast, dann kommen immer mehr. Also muss
3: ja,
2: ich
3: ja, das, das sagt jeder, aber das stimmt.
4: Ja, das habe ich eben auch befürchtet, dass viele sagen, sie werden süchtig dann auch. Also.
2: Ja, genau.
3: Aber das Gute ist, das heiß Begehrte, was es eben nur 100 Mal heuer gibt und 100 Mal letztes Jahr gab, das kannst du abhacken. Das hast du, ja. Book of Rock, Peter Hornelius.
4: Das ist schon auf meiner Haut, ja.
3: Ja, genau. Sehr, sehr fein.
4: Kommt.
3: Ja, ich kann dir mal erzählen, wie weit wir gerade sind. Das Logo wird gerade gemacht, Book of Rock steht schon.
4: Okay.
3: Und es bleiben die Outlines, gell? Ja, genau, du hast Outlines bei Book of Rock. Logo ist gleich fertig und dann kommt noch die Ziege. Und dann hast du es eigentlich schon überstanden. Und der Dominik macht das ja auch super gut, oder?
4: Ja, cool. Nein, es ist sehr erträglicher als gedacht. Also es ist überhaupt nicht schlimm.
3: Sehr, sehr schön. Vielleicht tatsächlich die Liegeposition eher wahrscheinlich
4: ja,
3: das Anstrengende, gell?
4: Ja,
3: okay.
2: Wir danken uns auf jeden Fall riesig, dass du da mitmachst und dass du einer von den Verrückten bist und dass wir da jetzt gemeinsam dieses Wochenende feiern können.
4: Ja, ich sage danke, dass ich dabei sein dürfen. Ja, das war schon eine Riesenüberraschung, wie die E-Mail gekommen ist. Ja.
2: Das glaube ich gerne.
3: Na schön. Schön, dass du da bist. Vielen, vielen Dank. Hab noch ein schönes Wochenende und vielleicht hören wir uns beim Radio-Pub-Quiz dann am Dienstag.
4: Ja.
3: Fein. Danke dir. Na schau, wie schön.
2: Wir haben jetzt noch ein paar Stunden. Die letzte Stunde. Lang gebrochen. Bis 19 Uhr geht es heute hier in Cottingbrunn.
3: Tatsächlich könnte man auch jetzt noch, wenn man in der Nähe ist und
2: ja,
3: sagt,
2: sicherlich.
3: Sonntagabend so ein kleines Bäckerl, warum
2: ja,
3: nicht?
2: Auf jeden Fall.
3: Dann geht das.
2: Vorbeischauen auf ein Getränk.
3: Ja, alles möglich.
2: Alles
3: bisschen abkühlen, ja, mit Freunden vielleicht was ausmachen, alles möglich hier beim 88.6 Tattoo Festival mit 88.6 Tattoo Together beim Wasserschloss Cottingbrunn.
0: Ja, da hört ihr es. Danke euch beiden. Also ganz ehrlich, was ich mir gedacht habe, wenn das allererste Tattoo überhaupt unser Peter Hornelius ist, dann wissen wir, Leute, wir haben es geschafft. Hoffentlich seid ihr heute oder wart auch gestern mit dabei beim 88.6 Tattoo Together im Rahmen des 88.6 Tattoo Festivals in Cottingbrunn natürlich. Bis 19 Uhr geht das heute noch alles, also schaut unbedingt noch vorbei beim Tattoo Festival. Wir freuen uns auf euch.
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1: Es ist und bleibt weiterhin sehr, sehr heiß in ganz Österreich. Heute da erreichen die Temperaturen bis zu 36 Grad maximal. Viel Sonne ist da außerdem mit dabei. Hier und da können aber am Nachmittag ein paar kleinere Regenschauer durchziehen. Also am späteren Nachmittag, vor allem im Süden Österreichs. Morgen am Montag, da geht es dann auch wieder heiß und schwül weiter bei bis zu 33 Grad maximal. Stellenweise sind auch morgen wieder neben der Sonne wieder Regenschauer mit dabei. Es ist 15.54 Uhr und damit kommen wir zu den Nachrichten und die hat Hannes Haab.
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3: Die Plattform Watchlist Internet warnt aktuell vor einer neuen Betrugsmasche um den Klimabonus. Obwohl der Klimabonus schon vor 2 Jahren ausgelaufen ist, soll man sich für eine angebliche Auszahlung von bis zu 400 Euro voranmelden. Die E-Mails der Betrüger im Namen des Finanzministeriums führen auf eine gefälschte Seite. Die Kriminellen haben es dabei auf persönliche Daten und den Zugang zum Online-Banking der Opfer abgesehen. Alle Infos stehen auf watchlist-internet.at. Die Freiheitlichen wollen die Grundfesten der liberalen Demokratie einreißen, kritisiert heute Grünen-Chefin Leonore Gewessler einen Tag nach der 70-Jahr-Geburtstagsfeier der FPÖ. Vor allem die Gästeliste der gestrigen Feier regt auf, unter anderem Ungarns Ex-Premier Orban, der niederländische Rechtspolitiker Geert Wilders oder die deutsche AfD-Chefin Alice Weidel. FPÖ-Chef Kickl feiere gemeinsam mit Europas Rechtsaußenparteien, während er sich und die FPÖ als wahren Verfassungsschutz inszeniere, kommt etwa von der SPÖ. In Salzburg und Oberösterreich hat es mehrere Unfälle mit Landmaschinen gegeben. Gestern ist im Flachgau ein Moped mit einem Traktor zusammengekracht. Der 15-jährige Mopedfahrer wurde ins Spital gebracht. Und in Bad Ischl ist gestern Vormittag ein 60-jähriger mit einem Radlader bergauf unterwegs gewesen. Weil der Lader ins Rutschen gekommen ist, ist der Mann abgesprungen und hat sich dabei verletzt. Die Rettung hat ihn ins Krankenhaus gebracht. Vandalen sollen den frisch renovierten Lincoln Memorial Reflecting Pool in Washington zerstört haben. Das schreibt zumindest US-Präsident Trump auf Social Media. Unbekannte hätten das Becken auf rund 75 Metern aufgeschnitten und Chemikalien hineingegeben, so Trump. Der Präsident hat eine mehrere Millionen Dollar teure Renovierung des Beckens beauftragt. Kurz darauf hat die Poolfarbe begonnen abzublättern.
1: Danke, Hannes. 15.56 Uhr und damit machen wir noch einen kurzen Blick auf die Straßen und da sind wir in Tirol. 20 Minuten länger dauert es hier aktuell auf der A13 in Richtung Innsbruck vor Innsbruck Süd und auf der B179 in Richtung Deutschland, da braucht ihr im gesamten Verlauf 40 Minuten länger. Schauen wir noch in die Steiermark. Nein, nach Salzburg, Verzeihung. 20 Minuten länger dauert es hier auf der A10 in Richtung Salzburg bei Werfen. Wo es geht, eine gute und vor allem sichere Fahrt.
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1: Und Das ist der Sonntagnachmittag hier auf 88.6, heute am 21. Juni. Und ihr wisst Bescheid, gestern und heute, da geht's in Kottingbrunn wahnsinnig ab. Das 88.6 Tattoo Festival, das ist voll im Gange. In ein paar Minuten, da schalten wir wieder rüber. Aber jetzt gibt's erstmal Blink-182, All the Small Things, direkt nach Motionless in White. Another Life. Schönen Sonntag.

0: Tattoo, alle small things auf 88.6 heute am Sonntag. Um genau zu sein, am Tattoo-Festival Sonntag.
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0: Ja, heute ist ja schon Tag 2 am 88.6 Tattoo-Gather. Gestern hat es ja schon angefangen. Und gestern, da haben sich auch schon die ersten 50 von euch unseren legendären Bock auf Rock, den Peter Hornelius, tätowieren lassen. Heute, da sind die anderen 50 dran. Kinga, Leute, was tut sich bei euch? Wie ist es?
2: Hallo Anni.
0: Hi.
2: Schönen Nachmittag. Liebe Grüße vom Wasserschloss Kortingbrunn. Na, alles fein. Schattenhopping haben wir jetzt wieder gemacht. Wir haben uns aus der Halle hinaus bewegt und jetzt einen wirklich angenehmen Platz unter einem Baum beim Eingang gefunden, wo auch ein bisschen ein Lüftchen geht.
3: Endlich kann man sich die Kuschel.
2: Spürst du das?
3: Auch gut genug hier. Und ich finde, wir halten uns auch gut jetzt an unserem Plan. Einmal drinnen, einmal wieder im Schatten draußen. Einmal drinnen bei den Tätowierern, draußen wieder. Und jetzt eben sind wir da im Schatten angesiedelt. Das machen auch sehr viele, weil es ist halt einfach nach wie vor hochsommerlich an diesem Wochenende. Das ist auch gut so, das passt schon. Ich finde auch, man merkt nach wie vor eigentlich den Leuten die Hitze gar nicht so ultimativ an, wenn man ihnen nicht ganz nahe kommt.
2: Aus der Ferne scheinen alle entspannt. Nein, aber man kann sich hier natürlich mit Essen, Trinken, mit allem versorgen. Ich glaube, alle achten auch wirklich brav drauf. Wir haben natürlich auch einen Sanitäter vor Ort, der schaut auch immer, falls es dann doch mal irgendwo ein bisschen kritisch wird, aber alles fein soweit. Und es gibt ja eben Essen, Trinken, man ist gut versorgt, ein Lüftchen geht, Schattenplätze gibt es, alles fein. Und unsere 88.6-Musik von unseren DJs, die auch für gute Laune sorgen. Oder auch jetzt zum Beispiel gerade rausgekommen wieder Peter Hornelius.
3: Oh, ist unterwegs. Ist er schon wieder unterwegs?
2: Ja, da werden jetzt auch wieder Fotos.
3: On the road, jawohl.
2: Es sind ja auch viele mit Kindern natürlich hier und unterwegs, weil es ist ein Fest für die ganze Familie und es bietet sich am Sonntag gut an. Das heißt, da natürlich auch besonders beliebt die Fotos, aber auch die Erwachsenen, wie ich jetzt gerade sehe, sind sehr happy über ein Selfie mit Peter Hornelius und eben sonst auch. Programm für Groß und Klein und der zweite Tag vom 88.6 Tattoo Festival geht noch ein bisschen. Eben hier beim Wasserschloss Kortingbrunn kann man also vorbeischauen. Jetzt vorher haben wir wieder mit jemandem geredet, der gerade eben tätowiert wurde.
3: Der Sebastian war das.
2: Der Sebastian, sein erstes Tattoo.
3: Allererstes, das ist schon wild.
2: Aber jetzt?
3: Jetzt haben wir da jemanden an unserer Seite, da sehe ich zumindest einmal schon den ganzen Arm voll mit Bandlogos.
4: Ganz genau.
3: Thomas war der Name, hast du richtig gemerkt?
4: Ja, ganz genau.
3: Ja, Thomas aus Stockerau.
4: Ja.
3: Extra nach Kortingbrunn gekommen für unseren Bock auf Rock. Und das ist jetzt einmal auch eine Stelle wieder, lobe ich mir jetzt, weil wir haben das Wochenende schon viel mitbekommen, dass sehr viel die Wade hoch im Kurs war. Thomas, du hast dir eine Stelle ausgesucht, wie ist es noch, die Schulter, die vordere eigentlich?
4: Nee,
3: so
4: es
3: über,
4: ist...
3: Über der Achse.
4: Es ist genau der Übergang, ja. Also ja. Es ist so Schulter in Richtung Brust und eben ja. Genau on top auf von den
3: Cherry
4: ganzen
3: on the top.
4: Ja, von den ganzen Band-Tattoos eben.
2: Der Peter Hornelius, der Bock auf Rock, wacht über deine ganzen coolen Band-Logos, die du da hast. Erzähl einmal ein paar, was hast du da drauf?
4: Naja, es ist eigentlich von bis. Das meiste ist eben aus dem Metalcore, von, also aus dem Core generell, über Lorna Shore, Fit for a King, Orbit Culture, bis hin eben zu Adept und auch eine lokale Band,
2: jawohl,
4: die aktuell leider still liegt aus Oberösterreich.
2: Okay.
4: We blame from the Empire. Also wenn Sie
3: ja.
4: das hören, schöne Grüße an den Borsti.
3: Jawohl.
4: Ihr seid für immer verewigt.
3: Schön. Sehr geil.
2: Fein.
3: Das heißt, der Bock auf Rock, der Peter Hornelius teilt sich da jetzt einen Arm mit
2: in guter Gesellschaft, ja.
3: Das finde ich schon sehr cool. Warum hast du gesagt, weil ich verstehe auch, wenn man zum Beispiel sagt, ich habe da so jetzt ein Muster oder einen Stil.
4: Mhm.
3: Und ich finde schon, eben mit den Bands bricht es eigentlich ein bisschen. Oder wie, warum hast du gesagt, ich mag den genau da hier platziert?
4: Es war eine spontane Entscheidung. Ich war einer der Glücklichen, die nicht angemeldet waren.
3: Ah, das schon, ja.
4: Und bei der Anmeldung durchs Reden meine Telefonnummer hergeben hat und eine Stunde später läutet das Telefon. Die Lisa ruft mich an. Hallo Lisa, ein Termin ist frei.
3: Ja,
2: ich glaube, der Einzige.
3: Abgesprungen.
4: Ja.
3: Ach Gott, du bist also wirklich last minute noch angekommen.
4: Ja, eigentlich schon after last minute.
3: Da bist du schon schnell hergedüst noch.
4: Naja, es war schon der Plan, dass ich heute komme.
3: Okay.
4: Bin auch zu zweit da mit einem Freund von mir,
3: ja.
4: Der jetzt gerade irgendwo ist, keine Ahnung. ansonsten werde ich mit dem Motorrad kommen, jetzt sind wir zu zweit mit dem Auto da. Und dass das Tattoo jetzt entsteht, war... Schicksal.
3: Ja, also würde ich auch sagen. Das ist schon geil.
4: Mhm. Es war halt
3: du warst Zufall. Auf der Warteliste und dann last minute dadurch, dass einer dann noch abgenommen
4: genau, ja.
3: ist,
4: genau.
3: leider hast du den Platz bekommen. Das
4: genau.
3: ist cool.
2: Ich würde schon sagen, der Jackpot, weil ich glaube, das war der Einzige. Von den 100 Leuten, die ja? sich jetzt am Wochenende den Bock auf Rock tätowieren haben lassen, glaube ich, war das der Einzige. Ich weiß jetzt den Grund leider gerade nicht, aber der nicht da ist oder ja. nicht konnte.
4: Mhm.
2: Und der einzige freie Slot, den hast du dir jetzt geschnappt. Also das ist schon auch eine Erfolgsgeschichte.
4: Es wäre schade um den Slot gewesen.
2: Ja, du hast dich geopfert.
4: Ja,
2: St. Thomas.
4: Natürlich. euch.
2: Was sonst?
3: Danke, Thomas. Nein, aber schaut richtig cool aus. Mega cool.
4: Dankeschön.
3: Ich schätze mal, es war jetzt auch schmerzhaft.
4: Nein, es war voll in Ordnung.
2: Es
4: war voll
2: ging auch schnell wahrscheinlich,
4: ja,
2: oder?
4: Ja,
2: so
4: total,
2: eine kleine.
4: Total.
2: Ist ja ein bisschen kleiner. Okay. Ja.
3: Was hast du sonst für eine Verbindung mit uns als Radiosender?
4: Hören tue ich euch schon seit der Zeit, seitdem es euch noch nicht in ganz Österreich gab. Mhm. Also ich bin braver Hörer. Leider habe ich zu wenig Zeit, weil ich sitze zwar viel im Auto, aber meistens eher Spotify oder eben dann auch der Podcast seit neuestem, also seit letztem Jahr. Also ich bin braver Brunchy auch.
3: Jawohl.
2: Super.
4: Und ja, eben die Musik. Ganz einfach die Musik. Bin irgendwann einmal auf den Radiosender gestoßen und habe mir gedacht, hey super, leibende Musik, passt sehr gut in mein Schema. Und nie wieder aufgehört.
3: Da sind wir. Gemeinsam am 88.6. Tattoo-Festival.
4: Ganz genau.
3: Sehr
4: ganz
3: cool.
4: Genau.
3: Thomas, ich finde super cool, dass du da bist und dass du das Last Minute auch gemacht hast und bekommen hast. Und dass wir da jetzt gemeinsam, das finde ich ja so schön, du bist jetzt in die 88.6 Community quasi aufgenommen mit einem Zeichen, mit einem Merkmal. Wenn man dich anschaut, sieht man, der gehört dazu.
4: Einer von den Verrückten, ja.
2: Bist du jemand, der oft so ärmellos trägt?
4: Ja,
2: so
4: ja.
2: So wie jetzt gerade, hast du aus Rudern-Top an?
4: Beruflich leider nicht, aber so
2: perfekt.
3: Ja, das sicher.
4: Privat.
3: Bei den Temperaturen.
4: Bei den
3: sehr
4: Temperaturen
3: gut,
4: auf jeden Fall.
2: Das
4: ja.
2: wollte ich hören, weil dann kann es auch jeder sehen. Fein, ja, Thomas. Perfekt. Danke dir, danke, dass du da bist. Und danke, dass du das jetzt auch gemacht hast und mit dabei bist.
4: Ich sag danke.
2: Sehr fein.
3: Und wir haben jetzt noch gute 3 Stunden, so lange geht es hier noch. Dann ist Tag 2 vorbei und dann war es auch mit dem Wochenende und dem 88.6. Tattoo Festival. Also wenn ihr in der Nähe seid, dann gerne noch vorbeikommen. Es spielt immer noch unser 88.6 DJ Peter Hornelius, glaube ich, ist der noch drauf?
2: Ja, ja, der geht gerade hinter uns vorbei.
3: Genau, wir haben hier noch weiterhin zu essen, wir haben zu trinken, wir haben lauter Standen, es gibt eben die Walk-ins und wir freuen uns über alle, die da vorbeikommen.
2: Essen übrigens unfassbar gut.
3: Ja.
2: Also gerne mit Hunger kommen.
3: Ja, unbedingt.
2: Wirklich.
0: Danke Sarah, danke Kinga, wir hören später noch einmal rein. Das klingt aber wirklich toll, muss man sagen. Und ihr habt es selbst gehört. Überzeugt euch selbst. Schaut jetzt noch vorbei beim 88.6 Tattoo Festival. Ich meine, das geht ja heute noch bis 19 Uhr. Es ist erst 16.11 Uhr, es ist noch genügend Zeit. Und ich sag's auch immer wieder, wirklich schaut vorbei auf unseren Social Media Kanälen, auf Facebook und oder Instagram. Und ich sag's euch, ich gönn's wirklich jedem Einzelnen, der da heute mit dabei ist, beim 88.6 Tattoo Together.
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7: Ja, heute am Sonntag, da gibt es Höchsttemperaturen von bis zu 36 Grad. Außerdem ist auch heute wieder viel Sonne mit dabei. Gegen Abend hin, ja, da müssen wir aber auch heute wieder vor allem im Süden des Landes mit Regenschauern und Gewittern rechnen. Auch der Montagmorgen, der wird ziemlich heiß bei bis zu 33 Grad. Und ja, viel Sonne ist da auch morgen wieder mit dabei. Stellenweise müssen wir aber auch morgen wieder mit Regenschauern und Gewittern rechnen. Es ist 16.24 Uhr und damit machen wir noch einen Blick auf die Straßen. Und da sind wir in Tirol. A13 Richtung Innsbruck, da verliert ihr 20 Minuten vor Innsbruck Ost. B179 in Richtung Deutschland, da dauert es im gesamten Verlauf 40 Minuten länger. In Salzburg, da verliert ihr 20 Minuten auf der A10 in Richtung Salzburg bei Werfen. Und ihr habt euch außerdem gemeldet.
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7: Der Markus hat einen Blitzer entdeckt auf der B86 stadteinwärts in Villach beim Waldfriedhof. Und der David, der hat uns auch einen gemeldet auf der S31 in Richtung Eisenstadt beim Knoten Mappersburg. Danke euch fürs Melden. Eine gute und vor allem sichere Fahrt.
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0: Hey, welcome to Paradise. Heute am Sonntagnachmittag hier auf 88.6. Und ja, der Nachmittag, der schreitet voran, sage ich mal. Es ist 16.35 Uhr schon. Und ihr wisst Bescheid, bis 19 Uhr könnt ihr noch mit dabei sein.
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0: Zwei heute in Kottingbrunn. Ja, in Kottingbrunn, da versammelt sich dieses Wochenende die Welt der Tattoos. Das 88.6 Tattoo Festival. Gestern und auch heute in einer wunderschönen Location im Wasserschloss in Kottingbrunn. Dort erwarten euch Walk-in-Möglichkeiten. Sprich, ihr könnt dort vorbeischauen und einfach spontan entscheiden, hey, ich will mir jetzt das und das tätowieren lassen. So einfach geht's. Außerdem Food Trucks, 88.6 DJ und. Und natürlich auch unser 88.6 Tattoo Gather. Und ich kann's immer noch nicht ganz glauben. 100 von euch lassen sich oder haben sich tätowieren lassen unseren legendären Bock auf Rock Peter Cornelius. Den lasst ihr euch wirklich als Tattoo verewigen. Es ist unfassbar geil. Und was man halt aber auch nicht wirklich außer Acht lassen darf, die Location ist, wie gesagt, wirklich ein Traum. Und das sieht der Dominik auch so.
2: Ich habe hier wieder jemanden gefunden mit unserem wunderschönen Bock auf Rock Tattoo, ja. Nämlich den Joko.
3: Ich höre jeden Tag vor. 6 bis 10, mindestens Minimum. Haben da jetzt am rechten Fuß, aber mein anderen Tattoo. Ja, und ihr seid einfach der beste Sein da, es hilft nichts. Der Hauptgrund war, beim T-Shirt-Tag vergesse ich immer meine Band-T-Shirts. Und dann habe ich gedacht, nein, ich tätowiere das, dann kann mir das nicht mehr passieren. Das ist beim ersten Tattoo geht aber leider übersehen. Und jetzt, Gott sei Dank, E-Mail krieg, ich bin dran. Voll geil.
2: Du hast jetzt deinen ewigen Joker für jeden Musikwunsch beim T-Shirt-Tag.
3: Ja, das finde ich sehr gut, vielen Dank. Und als Event war unglaublich cool, jetzt haben wir was essen, gell? Kühler war gegangen.
2: Schon, gell?
3: Ja,
2: ein paar Grad.
3: Ja, so 5, 6 weniger. War kein Thema gewesen.
2: Ja.
3: Dann wir nächstes Mal ein bisschen anders, aber sonst.
2: Ja, wir sind trotzdem da und sind durch.
3: Ist sicher.
2: Ja.
3: Wir sind da bis zum Abend.
0: Schande über mich, der Joko war das natürlich, nicht der Dominik. Aber auch den Dominik, den hat sich die Sarah auch zum Tratschen geschnappt.
4: Ja, super. Ein bisschen Hases heute. Der Klassiker heute.
2: Kühle 35 Grad.
4: Genau. Nein, aber super Leute, super Artists da, nette Leute, gutes Essen. Eigentlich alles, was man sich wünscht für einen schönen Nachmittag. Und gute Musik natürlich.
2: Wie würdest du das da so beschreiben, wenn du ein bisschen so das Areal anschaust? Was ist da besonders schön dran? Was sieht man da alles?
4: Ja, es ist wunderschön da. Also das Wasserschloss, Kottingbrunn, ich habe es vorher nicht gekannt, aber es ist eine wunderschöne Anlage, ein wunderschöner Park draußen und ja, echt schön.
0: Absolut, wirklich wunderschön. Es ist 16.38 Uhr, Leute, bis 19 Uhr könnt ihr noch vorbeischauen beim 88.6 Tattoo Festival in Kottingbrunn.
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2: Ja, und der Sonntag, der geht sehr, sehr sonnig und auch heiß weiter bei Höchsttemperaturen von bis zu 36 Grad. Später am Nachmittag bzw. dann am frühen Abend müssen wir aber auch wieder mit ein paar kleineren Gewittern rechnen, vor allem im Süden des Landes. Morgen am Montag, da wird es dann wieder heiß und schwül bei bis zu 33 Grad maximal. Stellenweise sind aber auch morgen wieder neben der Sonne wieder einige Regenschauer mit dabei. Und ja, wie gesagt, Höchsttemperaturen morgen von bis zu 33 Grad. Es ist 16.53 Uhr und damit kommen wir zu den Nachrichten und zu Hannes Haab.
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4: Vorsicht bei Hitze und Medikamenten. Diese sollten nicht über 25 Grad gelagert werden. Im Haus, vor allem an heißen Urlaubsorten, sollten Medikamente am besten unten in einem Schrank oder sogar im Kühlschrank liegen. Bei Autofahrten wird es im Kofferraum besonders heiß. Besser vorne im Auto mitnehmen, sagen uns heute Apotheker. Beim Doppelbudget der Regierung fehlen Reformen. Das kritisiert heute der Rechnungshof. Die Reformen wären speziell in den Bereichen Gesundheit, Pflege, Pensionen, Bildung oder Energie nötig. Der Rechnungshof vermisst auch, dass das Steuersystem einfacher wird. Es wird sogar komplexer. Ein Beispiel sind die neuen Regeln, wo die Körperschaftssteuer stufenweise steigen soll. Das würde Österreich für Firmen aus dem Ausland unattraktiver machen. Eine Herde schottischer Hochlandrinder ist gestern in Schwarz in Tirol beim Almauftrieb in Panik geraten und aus einer eingezäunten Weide ausgebrochen. 11 Tiere sind im steilen Gelände abgestürzt und gestorben. Der Landwirt und einige Helfer haben mehrere Stunden nach den Tieren gesucht. Der Schaden soll eine fünfstellige Summe ausmachen, sagt uns die Polizei. Die Plattform Watchlist Internet warnt aktuell vor einer neuen Betrugsmasche um den Klimabonus. Obwohl der Klimabonus schon vor 2 Jahren ausgelaufen ist, soll man sich für eine angebliche Auszahlung von bis zu 400 Euro voranmelden. Die E-Mails der Betrüger im Namen des Finanzministeriums führen auf eine gefälschte Seite. Die Kriminellen haben es dabei auf persönliche Daten und den Zugang zum Online-Banking der Opfer abgesehen. Alle Infos stehen auf watchlist-internet.at.
2: Danke, Hannes. Es ist 16.55 Uhr und damit machen wir noch einen kurzen Blick auf die Straßen und da starten wir in Tirol. Auf der A13 verliert ihr in Richtung Innsbruck immer noch 20 Minuten vor Innsbruck Süd und auf der B179, da dauert es in Richtung Deutschland im gesamten Verlauf noch 40 Minuten länger. Salzburg, ein Plus von 20 Minuten habt ihr hier immer noch auf der A10 in Richtung Salzburg bei Werfen. Wo es geht, eine gute und vor allem sichere Fahrt.
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7: Sonntagnachmittag hier auf 88.6. Es ist schon wieder gleich 17 Uhr. Heißt, 2 Stunden, da läuft das Tattoo-Festival noch. Wir schalten gleich auch schon wieder rüber. Und zwar direkt nach Depeche Mode. Und jetzt Billy Idol. Rebel Yell. Schönen Sonntag.

0: ist er, ja. Sonntagnachmittag hier auf 88.6. Heute am 21. Juni. Es ist schon 17.06 Uhr. Und jetzt hören wir mal rein, wie es in Kottingbrunn läuft.
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0: Das 88.6 Tattoo Festival im wunderschönen Wasserschloss in Kottingbrunn. Und damit auch das 88.6 Tattoo Gather. Das gibt es ja heuer schon zum zweiten Mal. Und es könnte wirklich nicht cooler sein, bitte. 100 von euch lassen sich auch heuer wieder den 88.6 Bock auf Rock, den Peter Hornelius tätowieren. Und wirklich, ihr seid ein absoluter Wahnsinn auf unseren Social Media Kanälen. Da werdet ihr natürlich die ganze Zeit auf dem Laufenden gehalten. Aber wir schalten jetzt auch direkt rüber. Kinga, Sarah, wie schaut's aus? Ich muss sagen, es schaut schon sehr, sehr geil aus bei euch.
2: Es ja, ist auch geil.
3: Wunderschönen Nachmittag immer noch. Und wir haben uns wieder mal ein Schattenplätzchen gesucht, um hier beim Tattoo-Festival noch so die letzten Stunden gemeinsam zu genießen und ausklingen zu lassen. Man merkt jetzt schon, Sonntagnachmittag, es kehrt so eine gewisse Ruhe ein bisschen ein. Aber trotzdem immer noch Kottingbrunner Wasserschloss, der Innenhof, da ist alles immer noch voll. Die Leute sind noch da, die Stimmung ist noch da. Es gibt noch Essen und Trinken und das bis 19 Uhr.
2: Der einzige Unterschied ist, dass jetzt schon fast alle 50 oder eigentlich 100 von diesem Wochenende vom 88.6 Tattoo Gather ihre Bock auf Rock-Tattoos bekommen haben und eben jetzt einer nach dem anderen noch glücklich da aus den Hallen, aus dem Gebäude, mehrere Gebäudeteile vom Wasserschloss Kottingbrunn eben rauskommen und wirklich einer stolzer als der andere. Wenn sie mir entgegenkommst, grinsen, zeigen sie ihre Wadeln her oder ihre Arme und sagen, ja, Ulaiman, super, endlich fertig.
3: Und einer auch sehr stolz grinsend durch dieses Wochenende schreitet mit uns gemeinsam, ist natürlich der Timpel, der jetzt die zwei Tage auch schon ein bisschen Revue passieren lassen hat, glaube ich, Timpel. Wie geht's dir? Bist du noch fit?
4: Ja, fit. Das war heute natürlich schon heiß. Das haben einige auch wirklich dann einmal gesagt, okay, war eine kurze Pause, aber ist auch gut so. Und das Resümee dieses Wochenendes ist einfach nur, dass es unfassbar schön ist, was man alles hört für Geschichten von den Leuten, die einfach sagen, von früh bis spät bei uns am Sender mit dabei. Es fühlt sich an wie Familie. Das haben wir mehrfach gehört. Was ist das für ein geiles Kompliment? Also hoffentlich vor allem nicht eine dysfunktionale Familie, sondern eine schöne. Aber nein, es ist ein Wahnsinn. Also man kriegt halt so viele geile Geschichten mit und dieses, hey, wir sind eine Community und was das Schöne ist, sehr gerne sage ich, wir haben die geilste Community, die ein Radiosender nur haben kann. Das eine ist, es, wenn ich es behaupte, aber das Schönste ist einfach, wenn es alle anderen beweisen. Und das ist halt an diesem Wochenende natürlich sowieso die ganze Zeit passiert. Und wir haben, ihr habt ja auch noch mit ganz vielen Leuten geplaudert hier im Radio durchgehend. Wir haben noch Stimmen eingeholt, die wir dann die nächsten Tage noch spielen werden. Auch noch ein Video werden wir rausjagen, wo auch einfach so schöne Geschichten dabei sind. Und so ein Commitment einfach. Das ist saugeil und ich finde es auch schön, in der heutigen Zeit hat auch jemand gesagt, ja, Musik gibt es, Playlisten und Streaming und sonst was alles, aber diese Community, das halt zu machen, da bleibe ich dabei. Ich glaube, dass wir der Playlist nicht so schnell zusammenkriegen, genauso weniger KI. Und deswegen glaube ich, ein bisschen wird es uns Radio schon noch geben, glaube ich.
2: Das passt, finde ich, sehr gut mit dem zusammen, was wir mit dem Sebastian geredet haben. Einer von vielen, die sich heute eben oder gestern den Peter Hornelius tätowieren haben lassen. Der hat nämlich auch gesagt, wie cool das ist, dass wir alle auch da sind, auch vom Team, also auch vom Sender, und daneben stehen, während er sich tätowieren lässt. Und das war sein erstes Tattoo. Und ich habe ihm auch gemeint, ja, weil eben von einer Band oder so ein Logo kann sich jeder tätowieren lassen, aber ob das Sänger dann neben dir steht, während du tätowiert wirst, das bezweifle ich. Und so haben wir einfach dieses Wochenende gemeinsam gefeiert und das ist das Schöne.
3: Und was ich auch sehr schön fand, mit allen, mit denen ich geplaudert habe, immer so die Begründung, ja, warum lässt du das machen und wie kommst du überhaupt drauf, dass du sagst, natürlich bin ich da dabei, da melde ich mich an. Ja, weil ich halt auch so verrückt bin wie ihr. Wir sind alle gemeinsam verrückt. Und es war schön zu spüren, wie diese Community, wie wir alle gemeinsam in dieses Wochenende erlebt haben, was auch für ein Zusammenhalt ist und eine Gemeinschaft. Und das ist super cool.
4: Es ist echt wunderschön, sehr schmalzig alles, aber ja, das darf auch einmal sein, nach so einem Event und so vielen Leuten, wo man sich wirklich unterhält. Auch ganz viele Brunches mit dabei, auch das ist schön. Erweiterung vom Radio über den Podcast. Auch da Community und gemeinsam und wir sitzen am Tisch und wir sind die Feind. Das, was wir uns vorstellen, was wir als Idee vorhaben, geht soweit halbwegs auf, dass sich halt jetzt schon 200 insgesamt Bock auf Rock-Logo tätowiert haben. Also ja, nein, wir sind wirklich dankbar, freuen uns extrem, war ein extrem schönes, geniales Wochenende gemeinsam mit so vielen Leuten. Und wie ich inzwischen ja zu sagen pflege, an Enden von gewissen Dingen, wenn sie oder ob sie wiederkommen, ein 88.6 Tattoo Gather will return.
3: Yeah!
2: Mit diesen Worten verabschieden wir uns, Anni. Es war ein wunderschönes Wochenende. Liebe Grüße vom Wasserschloss Kottingbrunn und noch einen angenehmen Sonntagabend.
0: Ja, dem ist nichts mehr hinzuzufügen. Danke euch. Ciao.
3: Ciao.
0: Ja, Wahnsinn, bitte. 36 Grad und ich krieg trotzdem eine Gänsehaut, wenn ich dran denke. So eine unfassbar geile geile Community seid ihr. Und ich gönne es wirklich jedem von euch so, so sehr, der da mit dabei war oder immer noch ist. Gestern und heute das 88.6 Tattoo Together.
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8: 17.22 Uhr und der Sonntag, der geht heute sehr, sehr, sehr sonnig und auch schön warm zu Ende. Gegen Abend jetzt müssen wir aber immer wieder vor allem im Süden Österreichs mit Regenschauern und Gewittern rechnen. Der 88.6 Wettertrend, wie geht's morgen am Montag weiter? Ja, morgen, da wird's auch wieder sehr, sehr heiß bei bis zu 33 Grad, aber auch wieder mit viel Sonne und stellenweise auch wieder mit Gewittern. Es ist 17.23 Uhr und damit machen wir noch einen Blick auf die Straßen. Und da sind wir in Tirol. 20 Minuten länger dauert es immer noch auf der A13 in Richtung Innsbruck vor Innsbruck Süd. Wo es geht, eine gute und vor allem sichere Fahrt.
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wohl nicht anders. Rockt euer Sonntagnachmittag hier auf 88.6. Es ist 17.33 Uhr und das war Linkin Park mit Faint. Der 21. Juni heute. Wie gesagt, 17.33 Uhr. Und ja, jetzt geht's weiter mit einem echten Klassiker. Und ich finde, wenn eine Nummer den Begriff zeitlos verdient, dann die hier. Led Zeppelin. Jetzt auf 88.6. Whole Lotta Love.

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2: Es ist 17.50 Uhr und ja, jetzt am späteren Nachmittag bzw. am früheren Abend, dann müssen wir vor allem im Süden des Landes immer wieder mit kleineren Gewittern rechnen. Sonst muss man sagen, geht der Sonntag aber heute recht freundlich und auch warm zu Ende. Ähnlich geht es dann morgen am Montag weiter. Morgen da wird es heiß und schwül, wieder bei bis zu 33 Grad maximal. Stellenweise sind aber auch morgen neben der Sonne immer wieder Regenschauer mit dabei. Es ist 17.51 Uhr und damit kommen wir zu den Nachrichten und zu Hannes Happ.
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4: Hitze wirkt sich negativ auf Medikamente aus. Die Haltbarkeit kann sich dadurch verkürzen. Arzneimittel sollten deswegen nicht über 25 Grad gelagert werden. Sonst können sie ihre Wirkung verlieren oder schädliche Abbaustoffe bilden, sagen uns Apotheker. Wer beispielsweise ein Notfallmedikament den ganzen Sommer bei sich trägt, sollte das nach dem Sommer besser erneuern, ist der Tipp. Für alle, die vorhaben, den Flieger Richtung Ferien zu nehmen, die 100-Milliliter-Grenze fürs Handgepäck ist bald Geschichte. Am Wiener Flughafen Schwechat starten mit Ferienbeginn neue Flüssigkeitsscanner. Bis zu 2 Liter Flüssigkeit darf man dann dabei haben. Damit fällt auch das Rausnehmen beispielsweise von Laptop oder Tablet weg. 25 Millionen Euro gibt der Wiener Airport dafür aus. Trotzdem kann es sein, dass die strengeren Regeln dennoch gelten, etwa wenn ein Flughafen noch ohne die neuen CT-Scanner arbeitet. In Oberösterreich hat die Polizei in Wels einen E-Scooter-Fahrer aus dem Verkehr gezogen. Aufgefallen ist er den Polizisten, weil er auf der falschen Straßenseite unterwegs war. Bei der Kontrolle hat der 40-jährige Italiener fast 0,9 Promille Alkohol intus gehabt. Auch ein Drogentest hat auf Kokain angeschlagen. Der Roller hat am Prüfstand über 70 km/h erreicht. Weil er auf einen Internetbetrug hereingefallen ist, hat ein 47-jähriger Tiroler einen mittleren fünfstelligen Eurobetrag verloren. Er wollte auf einer Online-Plattform investieren und wurde von einem angeblichen Finanzberater kontaktiert und hat mehrmals Geld überwiesen. Zuerst hat der Mann auch kleine Beträge ausbezahlt bekommen, später ist sein Geld verschwunden.
2: Danke, Hannes. 17.53 Uhr und damit machen wir noch einen Blick auf die Straßen und da sind wir in Niederösterreich, da hat sich die Alvina gemeldet. Bitte fahrt hier aktuell besonders vorsichtig und zwar auf der A1 in Richtung Wien, kurz vor der Abfahrt Pöchlern. Da ist die linke Fahrspur unter Anführungszeichen aufgesprengt, vermutlich wegen der Hitze. Jetzt sind schon mindestens 10 Autos auf dem Pannenstreifen, schreibt uns die Elvira. Danke dir fürs Melden auf jeden Fall. Tirol, B179 in Richtung Deutschland verliert ihr aktuell eine Stunde und in der Steiermark, da hat es einen Unfall gegeben, deswegen habt ihr 30 Minuten Zeitverlust auf der A2 in Richtung Wien bei Liebach. Wo es geht, eine gute und vor allem sichere Fahrt.
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1: Wunderschönen Sonntagabend und herzlich willkommen in der 886 Rot-Weiß Rock Show. Mein Name ist Michi Stranz, freue mich, dass ihr mit dabei seid. Ja, hoffe, ihr habt es entspannt. Sonntagabend heißt bei uns ja, 2 Stunden lang nur und ausschließlich Musik, Bands und Künstler aus der Heimat. Also von Wien bis Vorarlberg, vom Proberaum bis zur Festivalbühne. Hier läuft jetzt nur das Zeug, das wirklich kracht und vor allem aktuell kracht. Aktuell sowieso das Stichwort eigentlich der ganzen Sendung. Und gleich gibt es nämlich zum Beispiel was Neues von den Leftovers. Da werden wir natürlich gleich reinhören. Das machen wir nach Mother's Cake. Und den Anfang, den machen jetzt All Faces Down. Easy, schönen Sonntagabend.

Mother's Cake waren das mit Serotonin und ich habe es vorher schon angesprochen. Freitag, klassischer Release-Tag und so war es auch diesen Freitag. Es gibt was Neues von den Leftovers aus Wien. Am Freitag brandneue Single veröffentlicht und zwar ein Song, der ein bisschen klingt wie die Flucht nach vorne. Schnell, laut, ungeduldig. So irgendwo zwischen Chaos, Aufbruch und diesem Gefühl von Hauptsache zusammen und gemeinsam. Und ganz ehrlich, genau solche Nummern braucht es zurzeit eh gerade. Und die Leftovers, die starten außerdem ihre Tour mit den Toten Hosen. Im September kommt dann das neue Album. Schau nicht so. Aber jetzt zählt erst einmal einen Moment. Hier ist die brandneue Single frisch von Freitag. Die Leftovers mit Egal wohin. Schönen Sonntag.

Eagle vs. Shark, Don't Steal My Thunder. Das ist die 88.6 Rot-Weiß-Rockshow am Sonntagabend. Und jetzt kommen wir zu einer Band, von der hat man ja schon lange nichts mehr gehört. Und zwar Krautschädel. Mit Bergau, Bergau melden sich die Welser nach ein paar Jahren Funkstille zurück. Und das irgendwie ganz ohne Drama, sondern eher so mit der entspannten Erkenntnis, man muss nicht immer Vollgas bergauf, manchmal reicht es auch mal, einfach laufen zu lassen. Und die Single klingt ein bisschen so nach staubiger Landstraße, offenem Fenster und diesem Moment, wo man so merkt, eigentlich muss halt gar nichts mehr. Aber vom Gas passt auch perfekt, wie ich finde, ja, zu einem Sonntagabend. Oberösterreichischer Goschenrock, wie er sein soll. Direkt, ehrlich und schickmütlich. Und gestern Abend, da haben die Jungs in Wels gespielt, im Schlachthof am 27. Juni. Da spielen sie in Steyr am Stadtfest. Wer das live erleben möchte, aber jetzt nehmen wir uns mal zurück und hören uns die neue an. Hier kommt Krautschädel mit Bergau, Bergau. Schönen Sonntag.

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7: Genug von Einheitsbrei. Perfekt, hier ist 88.6, die Rot-Weiß-Rockshow läuft weiter mit Songs, die nicht geschnickelt klingen, sondern nach echtem Leben. 2 Stunden lang nur Musik aus Österreich, laut, direkt, manchmal rotzig, aber immer verdammt gut. Sonntagabend zurücklehnen und aufdrehen und gleich gibt's was Neues von einer Band aus Kärnten. Vorher gibt's noch Sebi und davor jetzt Zug nach Wien. Schön sein, habt einen feinen Sonntagabend. Warum

0: Sebi war das mit Endless Summer. Am Sonntagabend in der 88.6 Rot-Weiß-Rockshow. Und es gibt so Tage oder Nächte, da braucht man keine Musik, die einem erklärt, dass alles wieder gut wird, sondern die einfach die Dinge beim Namen nennt. Und genau dafür stehen Missstand aus Graz. Und die Band, die macht seit Jahren kompromisslosen Punkrock mit Haltung, laut, direkt und vor allem garantiert eben ohne Schönfärberei. Und am Freitag, da war es soweit, neues Album erschienen und zwar Smells Like Abgrund. Und sind 12 Songs über eine Welt im Dauerstress, über Wut, Zweifel. Ja, und irgendwo die Frage, wie man in all dem Chaos eigentlich nicht die Hoffnung verliert. Klingt schon sehr aktuell, klingt auch sehr düster vielleicht. Aber Missstand, die liefern keine Resignation, sondern Energie. Drei Akkorde gegen Narben und genau deshalb läuft das Ganze jetzt bei uns in der 88.6 Rot-Weiß-Rockshow.
1: Hey! Hallo! Hallo. Wir sind Missstand aus Graz und wir veröffentlichen am 18. September unser neues Album Smells Like Abgrund. Ihr hört jetzt schon vorab die erste Single 2026 hier auf 88.6. Viel Spaß!

0: Yokohama waren das mit Zucker 88.6, Rot-Weiß-Rockshow Sonntagabend. Und Österreich hat auch wieder frischen Pop-Punk-Nachschub, und zwar direkt aus Wien. Und wenn ihr auf fette Gitarren, große Refrains und den Soundtrack für lange Sommernächte steht, dann solltet ihr jetzt ganz genau hinhören. Hier For A Reason, die haben am Freitag ihre brandneue Single Last Ride veröffentlicht. Ja, die vier Wiener liefern genau das, was eben moderner Pop-Punk können muss, sage ich einmal. Jede Menge Energie, sowieso Emotion und eben diesen einen Refrain, den man schon nach dem ersten Mal hören wieder mitsingen kann und mag. Und Last Ride ist eine Hymne für alle, die wissen, manchmal muss man einfach loslassen, den Moment genießen und vielleicht noch einmal Gas geben. Neu, frisch und sowieso natürlich Made in Austria. Hier ist die neue Single von Here for a Reason, Last Ride.
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12: Wunderschönen Sonntagabend. Kurz vor 20 Uhr haben wir es. Mein Name ist Michi Stranz. Ich freue mich, dass ihr mit dabei seid in der 88.6 Rot-Weiß Rockshow. Und ja, kurz vor 20 Uhr heißt morgen um diese Uhrzeit. Da sind wir schon ein bisschen klüger. Da ist nämlich dann Halbzeit, ja, im Spiel des Jahres, würde ich sagen. Österreich gegen Argentinien, morgen 19 Uhr Start. Ich bin jetzt schon ein bisschen nervös, freue mich sehr drauf. Ja, da dreht sich morgen auch alles um Rot-Weiß-Rot. Hier bei uns dreht sich am Sonntag vor allem alles um Rot-Weiß-Rote Musik und das 2 Stunden lang. Und gleich habe ich da eine Band aus Wien, die man sich auf jeden Fall vormerken sollte. Die haben auch ein Konzert geplant. Wo das ist und wer das ist, sage ich euch gleich. Vorher gibt es noch Voltwechsel. Den Anfang macht jetzt Kontakt.

Sick of Man in der 88.6 Rot-Weiß-Rockshow am Sonntagabend. Und die nächste Band, die wir für euch haben, die kommt aus Wien und ich würde sagen, die sollte man sich vormerken. Lita sind vier Freundinnen, die aus Alternative Rock, Post-Punk, einer Prise Grunge und sogar feinen Jazz-Einflüssen so ihren ganz eigenen Sound konzipieren. Klingt extrem spannend und auch schon mit ihren ersten Veröffentlichungen haben Lita ja, in der heimischen Musiklandschaft ordentlich aufhorchen lassen und das meiner Meinung nach völlig zu Recht. Ihr Markenzeichen, mehrstimmige Vocals, ehrliche Songs und dieser Mix aus 70er Songwriting und 90er Grunge-Vibes, ja, der auch irgendwo sofort hängen bleibt. Klingt extrem spannend. Und wenn ihr dieses spannende Projekt Lita live erleben möchtet, dann habt ihr schon den nächsten Termin von mir und zwar am 3. Juli spielen sie um 19 Uhr im Naschpark in Wien. Also Termin vormerken und jetzt erst einmal muss ich die Musik genießen. Hier sind Lita in der 88.6 Rot-Weiß-Rockshow mit Poison.

0: Kaiser Franz Josef waren das mit Give It Up. Sonntagabend 88.6 Rot-Weiß Rockshow. Und jetzt drehen wir den Fokus nach Salzburg. Denn genau dort kommt eine Band her, die eigentlich keine langen Ansagen braucht. Die Clue Crew. Ja, ist handgemachter Punk, Hardcore aus Salzburg. Und die Band lebt so für Live-Shows in kleineren Clubs, verschwitzte Bühnen, große Energie und laute Gitarren. Und ja, genau so klingen sie auch. Direkt, ungeschönt, ohne Filter. Die klingen einfach echt. Und da ist jetzt was Neues draußen. Am Freitag erschienen haben die Clue Crew ihre neue Single veröffentlicht. Heißt Summer. Ja, und der Track, der fühlt sich für mich ein bisschen genauso an, wie Salzburg im Hochsommer, glaube ich, klingen würde. Heiß, drückend, unruhig und immer kurz davor auszubrechen. Kein Bremsen, kein Zurück. Hier sind sie, die Clue Crew.
1: Hi, wir sind die Clue Crew aus Salzburg. Viel Spaß mit unserer neuen Nummer Summer.

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4: Genau, die 88.6 Rot-Weiß Rockshow, die neigt sich aber jetzt langsam dem Ende zu. Aber eine gute halbe Stunde, die haben wir jetzt noch. Und in der werden wir natürlich Gas geben. Und Gas geben ist an dieser Stelle das absolut richtige Stichwort. Denn gleich haben wir eine Band, mit der wir schon ganz bald auf der Wiener Donauinsel Gas geben werden. Und das 100% natürlich auf der Bank Austria Radio 88.6 Rockbühne. Die Band gibt's gleich. Vorher haben wir noch Fio und davor gibt's jetzt noch die Glazed Curtains. Good luck. Schönen Sonntagabend.

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0: Mrs. Bates, Money and Cigarettes am Sonntagabend in der 88.6 Rot-Weiß-Rock-Show. Und die nächste Band, die wir für euch haben, ist eine, ja, auf die wir uns schon besonders freuen. Denn die Jungs, die stehen schon bald live auf unserer Bank Austria Radio 88.6 Rockbühne beim Wiener Donauinselfest. Und eins können wir euch versprechen, das wird laut, das wird wild und absolut legendär. Seit über 20 Jahren 10 Bloodsucking Zombies from Outer Space zu den, kann man schon sagen, außergewöhnlichsten Bands des Landes mit ihrem Mix aus Psychobilly, Horror Punk und jeder Menge Rock'n'Roll Energie haben sie sich aber auch weit über Österreich hinaus eine ganz treue Fangemeinde erspielt. Wir werden uns davon überzeugen und ihre Shows, das sind mehr als Konzerte, sind so eine Mischung aus Horrorfilm, Party und Vollgas Rockshow. Also die Vorfreude ist riesengroß und hier sind sie jetzt auch in der 88.6 Rot-Weiß Rockshow mit Evocation.
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1: Wolverine Fool auf 88.6 am Sonntagabend. Und es gibt Songs, die drücken nicht auf die Tränendrüse, die treffen einfach genau dorthin, wo es wehtut. Und die heimische Band von Dannen haben am Freitag ihre neue Single veröffentlicht. Du fehlst, heißt das Stück. Ein Song über Verlust, über diese Mischung aus Wut, Ohnmacht und eben dieser Leere, die dann irgendwie plötzlich alles verändert. Kein Filter, kein Bullshit, nur ehrliche Musik. Und genau das macht den Sound von Van Dannen aus. So irgendwo zwischen Indie-Rock und jeder Menge Gefühl, ohne kitschig zu werden. Mal laut, mal leise. Aber nur mit Haltung wird vorschlagen. Da hören wir jetzt gemeinsam rein.
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